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Und wer hier öfter zuhört, weiß, dass ich ein großer Bewunderer von Calabar bin. Und wer hier noch öfter und vor allem länger zuhört, weiß auch, dass ich Musik liebe, in der eine Atmo eingebaut ist. Also Umgebungsgeräusche wie Vögel, Regen, alles, was nicht zum Instrumentarium gehört. Calabar hat jetzt sein neues Album veröffentlicht, Trickle More Sea. Und das wird in der Promotion als sein persönlichstes Album beschrieben. Gut, das wird über sehr viele Alben gesagt und vor allem von vielen Plattenlabels. Was hier aber tatsächlich persönlich ist, sind ironischerweise drei Dinge. Erstens, das ist das erste Calabar-Album, das ich mir ganz bewusst nicht auf Vinyl gekauft habe, sondern digital. Zweitens, in fast jedem Track auf Trickle More Sea ist irgendwo eine frühlingshafte Atmo eingebaut, Vögel zwitschern überall. Und dann, drittens, die eigentliche Sensation, kein einziger Drum-and-Bass-Beat. Das Album ist beatless, ohne einen Drum und ohne eine Bass. Es rauscht analog warm im Hintergrund und Calabar singt selbst. Und wenn Calabar schon kein Drum and Bass mehr macht, dann schauen wir bei jemandem vorbei, der auch schon vor fast 20 Jahren Drum and Bass Beats gebaut hat. Synchro.

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Caliber macht kurz eine Drum-and-Bass-Pause und da steppt sich Synchro rein mit etwas, das mit Drum-and-Bass zu tun hat, aber bewusst nicht Drum-and-Bass heißen will. Off Paradise ist ein britisches Label aus Manchester, gegründet 2016 von Paul Patterson und Lauren Thomas, die zusammen unter dem Namen Silent Era selbst produzieren und seit knapp 10 Jahren konsequent eine Linie zwischen Drum-and-Bass, Jungle, Trip-Hop und Dub-Techno halten. Auf diesem Label erscheint jetzt die Debüt-EP eines neuen Duos, Synchro und Tom Jarmy, North Star. 5 Tracks, Synchro mit bürgerlichen Namen Joe McBride, ist Mitbegründer von SK1 Records und einer dieser UK-Bass-Veteranen, die sich noch erinnern, wie es klang, bevor alle Subgenres ihre eigenen Tags bekamen. Tom Jarmy ist der zweite Name, ein Komponist und Sounddesigner, der seine eigenen EPs auf dem Label Intercept hatte. Beide bewegen sich in dieser hypnotischen, leicht verlorenen Bass-Tradition, die aus dem 90er-Material schöpft und überhaupt gar nicht retro klingt. North Star war der Titeltrack. Wir machen weiter mit einem anderen Veteranen, Sim.

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Ich hatte ja angekündigt, dass wir nach Caliber, der ja gerade seinen Drum and Bass vermutlich vorübergehend eingemottet hat, bei jemandem vorbeischauen, der schon vor über einem Vierteljahrhundert sehr leise und sehr zarte Bässe ohne Drums gebaut hat. Sim ist sein Künstlername, Simon Valley, sein bürgerlicher. Und Service Pack ist die EP, die er 1999 auf Delsin aus den Niederlanden herausgebracht hat. Das ist im Kontext der damaligen Warp-IDM-Welle entstanden, also FX Twin, Boards of Canada, dieser ganze Zirkel. Aber Sim hat immer eine eigene Tonalität gehabt, tiefer angesetzt im Sub-Register und Impuls. Shift, der Track, den wir gerade gehört haben, ist ein gutes Beispiel dafür. 4 Minuten 20, eine warme Sub-Bass-Schwelle, knackende Drum-Programmierung, schwebende Pads und das alles mit einer fast tröstlichen Geduld. Delsin hat die Sachen vor ein paar Jahren neu aufgelegt, was die Frage aufwirft, ob Sim heute wieder produziert und ob Simon Valley komplett mit seiner Tagesrolle beschäftigt ist. Denn der Mann ist heute, soweit man das im Netz recherchieren kann, Justiziar bei einem Streaming-Riesen.

Ihr hört die Duftorgel auf Byte FM. Bei der nächsten Produktion gibt es keine große Geste, keinen Aufbau, keinen Drop, sondern eine vorsichtige Tonsetzung, die eher danach klingt, als hätte jemand auf der Bettkante etwas in ein Mikrofon gesungen. Die Produktion ist trocken und nah und gleichzeitig schwebend mit feinen, ja, fast zerbrechlichen Synth-Texturen, und ich habe ja ein Faible für genau diesen Sound, veröffentlicht auf 11010010.global, dem Leipziger Label, das auch Hallboy beherbergt, gemastert wieder bei Prismic.

0: Sound von Chase Richman, Jaguar. Selbst sitzt zwischen den Genres irgendwo zwischen Bedroom, Folk, Ambient, Pop und einer Linie, die man mit Gewalt Burlesque nennen könnte, was Jaguar aber elegant gar nicht erst behauptete. Why yo? Fragezeichen, so heißt der Track. Die kürzeste Frage, die in dieser Sendung gestellt wird und auch die offenste. Why yo? Where you? Why? Wyoming? Bleibt offen. Was nicht offen bleibt, dass das hier eine eigenartig schwebende Angelegenheit ist, irgendwo zwischen Bedroom Pop, Ambient und einer leise schmerzenden Melodieführung. Interessante Veröffentlichung. Jaguar, Why Yo.
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1: Die Duftorgel auf Byte FM. 9MS aus München bauen Schichten von komprimierten Drums fast schon Dancehall trocken und erzeugen weite, stereoverfremdete Klangräume. Es schwingt etwas im wörtlichsten Sinne, denn das aktuelle Album Lunch ist auf einem Pendel aufgebaut, dessen Bewegung über ein Gyroskop in Steuerspannung umgewandelt werden. Das ist halb Maschinenphilosophie, halb Zen-Übung. Mimo ist eine der ruhigeren Nummern, eine gemächlicher Puls, ein perkussiver Resonator, der dem Beat eine fast harmonisch-tonale Färbung gibt und darüber dann sehr feine, fast unsichtbare elektronische Texturen. Das hat etwas von Trip-Hop, etwas von Krautrock, etwas von Dub, ohne sich für eines davon zu entscheiden. Squammer Records veröffentlicht das, ein Münchner Label, das seit Jahren ein Faible dafür hat, Musik zu pressen, die nicht ganz weiß, wohin sie gehört. Schöne Platte, 9MS Mimo vom neuen Album Lunch.

0: 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Wir machen mal einen Break. Im Hip-Hop gibt es seit den späten 80ern eine Tradition des Skits, also der kurzen Zwischenmoderation, die ein Album gliedern soll. Bei De La Soul waren das Mini-Hörspiele, bei Wu-Tang Clan Schwertkampf-Samples, bei aktuellen Sachen oft Sprachnachrichten oder Kassettenfragmente. Schubi Dubi aus Kassel und Magdeburg, Mitglied der Hallenbande und von Hopfen und Styles, hat aus seinem aktuellen Album Raigeki mehrere dieser Skits, die auch ganz gut hintereinander passen. Drei kleine Inseln im Programm, kein großer Aufbau, kein großer Refrain, nur Sound und Sprache als Atemraum zwischen den Bassgebilden, die heute noch kommen. Drei Skits am Stück, Schubidubi und Attrappe.
1: Mein Vater sagte immer wieder, ja, die Bibel ist Gottes Wort. Ja, wer ist Gott? Ich bin mein eigener Gott. Und jetzt wollte ich mal dem Gott zeigen, wer der Willi ist. Und da bin ich zum Pfarrer gegangen. Sag ich, Pfarrer, ich will gerne Bibel. Er gab mir eine. Und ich habe, weil ich ja viel in der Arrestzelle war, und in der Arrestzelle kriegst du nichts zu lesen, außer die Bibel, habe ich Tabak reingestopft in die Bibel. Und habe dann die Bibel mitgenommen in die Arrestzelle. Hab den Tabak rausgeholt und sagte, so Gott, jetzt zeige ich dir mal, wer der Willi ist. Hab die erste Seite rausgerissen. Hab die Seite vorne hinten gelesen. Hab vier Teile draus gemacht. Hab die ersten vier Zigaretten gedreht und im Laufe von 6, 7 Jahren habe ich das komplett Alte Testament durchgeraucht. Und so kam ich bis zum Neuen Testament, Matthäus 5.

0: 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Und ich habe vorhin schon kurz über Skits geredet, also diese kleinen Zwischenstücke auf Hip-Hop-Alben. Es lohnt sich, das hier nochmal kurz aufzugreifen, weil das Format eine erstaunlich lange Tradition hat. 1975 ist beim Label Sesame Street Records eine Schallplatte erschienen, Bert and Ernie Sing Along, also ein Mitsingalbum mit den beiden bekannten Mitbewohnern aus der Sesamstraße. Auf dieser Platte gibt es einen kurzen Beitrag von Oscar the Grouch, der grünen Mülltonnenfigur. Und dieser Beitrag heißt I'll Give You a Song. Die kleine Hörspielszene geht so. Bert und Ernie singen im Badezimmer. Oscar wird vom Lärm gestört, lässt sich aber überreden, auch was beizusteuern und liefert dann genau diesen Song, der inhaltlich vor allem aus der Bitte besteht, alle anderen mögen jetzt bitte schweigen. Ein Skit avant la lettre.
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0: Die Duftorgel auf Byte FM. René Pawlowitz, geboren 1975 in Frankfurt an der Oder, aufgewachsen in Schwedt, fuhr in den frühen 90ern regelmäßig die 100 Kilometer nach Berlin, um in einem Plattenladen namens Hardwax die neuesten Importe zu kaufen. Heute steht er dort selber hinter der Theke neben Marcel Detmann und anderen. Seine Diskografie ist gigantisch mit Pseudonymen wie Shad, AQD, Head High, The Panamax Project und WK7. Alle für die unterschiedlichsten Spielarten von Techno, House und Bass. Wax ist die dubbigste Linie, eine seit 2007 laufende White-Label-Serie, deren Veröffentlichungen einem strengen Nummernsystem folgen, von Wax 100001 bis Wax 90009 von 2024 und jetzt im April 2026 der jüngste Eintrag, schlicht 11110. Zwei Tracks, beide unbenannt, beide so gemacht, dass man sie auf einem ordentlichen Soundsystem ein bisschen länger spielen kann. Pawlowitz erzählt in Interviews, er sei zum Dubtechno gekommen, weil Hardwax ihm in den 90ern eine Basic Channel Platte unaufgefordert in die Bestellung gelegt hatte. Die Spur dieser Geste ist hier deutlich zu hören. Wax Nummer 11110.

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Fake Two Piece ist ein portugiesisches Duo und im englischen Sportartikel spreche ja eigentlich sowas wie ein Trainingsanzug, der so tut, als wäre er zwei Teile, in Wahrheit aber nur eins ist. Eine kleine alltägliche Lüge, die man trägt. Der Name passt zur Musik, die ähnlich funktioniert. Was wie ein Beat klingt, ist eigentlich eine Nahtstelle. Was wie ein Drop wirkt, ist eine kleine Verschiebung. Machinist ist eine knapp vierminütige Studie in dieser Methode, halb Dubstep, halb Halftime mit einer mechanischen Präzision. Veröffentlicht auf Vale, einem der vielen kleinen Labels, die in der europäischen Bassszene gerade die Standards setzen. Fake Two Piece. Was es auszeichnet, ist eine gekonnte Mischung aus Schwere und Leichtigkeit. Schöner Track, Fake Two Piece, Machinist.

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Und damit kommen wir mal kurz voreilig auf die Uhr gelinst zum wahrscheinlich vorletzten Stück des Abends. Es gibt ja diese Tracks, die rauschen so an einem vorbei, weil sie nicht stehen bleiben wollen. Und es gibt die anderen, vor denen sich plötzlich ein Raum öffnet, in den man gar nicht eintreten wollte und dann doch sehr, sehr lange drin bleibt. Ist mir neulich in der letzten Sendung auch so passiert. Cool de Sac von Yusu ist genauso ein Raum. Yusu, chinesische Musikerin, DJ und nebenbei auch Köchin, hat lange in Vancouver gelebt und ist jetzt nach London gezogen. Foundry heißt das zweite Album, gerade erst erschienen, und der Titel passt. Foundry, also eine Schmiede, ist ein Ort, an dem Material zusammenkommt, in Hitze versetzt und in eine neue Form gebracht wird. Knapp 5 Minuten, dubbig, sonnig, eine pulsierende Bassfigur. Yusu, cool.

Ein kurzer Blick auf meine Vaporwave-Uhr, die seit 1992 konsequent 13.37 Uhr anzeigt, sagt mir, dass wir am Ende dieser Sendung angekommen sind. Wir waren heute in Belfast, kurz im Einkaufszentrum, das es eigentlich gar nicht mehr gibt, in München bei einem Pendel, in Sao Paulo, in Bristol und London, kurz in der Sesamstraße von 1975 und landen jetzt in einer Sackgasse in London, die auch gar keine ist. Vielen Dank fürs Zuhören, vielen Dank wie immer an all die wunderbaren Musikerinnen und Musiker für ihre ohrenverzaubernde Musik. Gleich kommt Heimspiel mit Jackson Irvine oder wenn ihr in Wiederholung dabei seid, dann ist es gleich 2 Uhr nachts und es folgt Verstärker. Am Mikrofon verabschiedet sich Lars Sieling. Ich freue mich wie immer über Kommentare, wenn ihr mögt. Ich schaue jetzt die tolle Serie Privilege weiter. Die nächste Duftorgel gibt's in 4 Wochen. Gute Nacht, bis bald. Tschüss.

0: 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Es ist 3 Uhr.
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Sehr friedvolle, entspannte Vibrationen nehme ich da wahr bei dieser Musik. Ich hoffe, ihr auch. Das war das Outer Worlds Jazz Ensemble aus Leeds in England. Ein gemeinsames Projekt von Chip Wickham, einem Flötisten, und von Neil Innes, einem Bassisten und gleichzeitig Labelchef. Er hat das Label ATA Records gegründet, und die beiden, Chip Wickham und Neil Innes zusammen, haben ein gemeinsames Projekt gegründet vor ein paar Jahren, das auf gemeinsamen Vorlieben und Einflüssen basiert. Zum Beispiel David Axelrod oder Yusef Lateef oder Alice Coltrane. Und diese Einflüsse hört man sehr stark raus auf dem Album von Outer Worlds Jazz Ensemble mit dem Titel The Common Line. Herzlich willkommen zu einer neuen Ausgabe von Verstärker bei Byte FM. Der Track, den wir eben gehört haben, hieß Carmen Cantata und eröffnet dieses Album The Carmen Line von Outer Worlds Jazz Ensemble. Und wir hören im Lauf der Verstärkersendung heute auch noch einen weiteren sehr entspannten und bisschen auch funky Track von diesem Album. Jetzt geht's aber erstmal weiter mit einer Platte, die jetzt so meine letzten Wochen absolut dominiert hat. Und vielleicht ist es die Band der Stunde mindestens. Nee, es ist die Band des Jahres. Ein unglaublicher Hype findet gerade statt, und ich finde, das ist der verdienteste Hype seit vielen, vielen Jahren. Es handelt sich um zwei vielleicht Außerirdische in schwarz-weiß gepunkteten Pappmaché-Kostümen und sehr, sehr langen Nasen. Und diese beiden heißen Kleck und Kn und nennen sich nach einer Herzkrankheit, nach der Angina pectoris, auf Französisch Angine de Poitrine. Von denen gibt es das zweite Album, Volume 2. Und wie gesagt, ich habe kaum was anderes gehört in den letzten Wochen. Ich finde die unfassbar. Hier sind Angine de Poitrine.

Sensationell. Sensationell finde ich die. Angine de Poitrine hier bei Verstärker auf Byte FM. Angine de Poitrine sind zwei Typen aus einer mittelgroßen Stadt in Quebec, also im französischsprachigen Teil von Kanada. Saguenay heißt die Stadt. Die gegründet haben sie sich 2019 und sie treten nur unter Pseudonym und nur maskiert auf. Sie nennen sich Crin de Poitrine und Clec de Poitrine. Und wie gesagt, sie treten nur in so Pappmaché-Kostümen mit schwarz-weißen Punkten auf und haben so ganz lange baumelnde Nasen, also eine fantastische Bühnenkostümierung. Und mit ihren sensationellen Live-Auftritten sind sie auch nach und nach bekannter geworden, zumindest erstmal in Kanada. Das erste Album vor 2 Jahren ist noch weitestgehend unter dem Radar geblieben und viral gegangen sind sie dann im Februar dieses Jahres bei einer Live-Session, das sie aufgenommen haben für die Radiostation KEXP in Seattle, glaube ich. Und mit diesem Auftritt sind sie explodiert und seitdem die vielleicht aufregendste Rockband momentan in der Welt. Und wann hat experimentelle Rockband jemals so groovy geklungen? Und deswegen gefallen sie mir auch. Fabienne war der Track, den wir eben gehört haben vom neuen Album Volume 2 und später noch einen weiteren starken Track von diesem tollen Album von Angine de Poitrine. Aber jetzt ein Vorabtrack eines Albums, auf das ich mich wahnsinnig freue. Nach 13 Jahren gibt es mal wieder Musik von Boards of Canada.

Verstärker auf Byte FM mit neuer Musik von Boards of Canada aus Schottland. Zwei Brüder, Mike Sanderson und Marcus Ewan. Und dieser Track, den wir eben gehört haben, hieß Prophecy at 1420 MHz und ist der Vorbote des neuen Albums von Boards of Canada, Inferno, das am Freitag nächste Woche erscheint. Es ist das erste neue Album dieser beiden seit 13 Jahren, also 2013 gab es Tomorrow's Harvest, das war das letzte Album von denen und entsprechend groß ist die Vorfreude und ich finde dieser Vorab-Track, der unterstützt diese Vorfreude nur gewaltig. Weiter geht's mit Tanzmusik, würde ich sagen.

Ihr hört Verstärker auf Byte FM mit Musik von Selim Sivade und The Barbara Nico. Ja, ein Sound, der momentan sehr angesagt ist. Ich denke zum Beispiel an die Fuckers aus New York oder an Tracy aus London. Selim Sivade und Barbara Nico kommen aus Berlin. Zumindest haben sie diese Musik geschrieben, inspiriert von einer Nacht, die sie im Tresorclub in Berlin verbracht haben. Und veröffentlicht wurde dieser Track Savage auf dem Berliner Label Exit Strategy, ein Unterlabel von Inner Visions. Und weiter geht's mit elektronischer Musik, die nicht ganz so rave-tauglich ist. Lorraine James aus London macht schon länger Musik, die ja öfter mal als IDM bezeichnet wird, also als Intelligent Dance Music. Fürchterlicher Begriff, wie ich finde, als wäre andere Tanzmusik nicht intelligent. Aber Lorraine James ist auf Hyperdub schon seit vielen Jahren eine fleißige Produzentin und hat jetzt ihr neues Album veröffentlicht, ihr siebtes insgesamt schon, Detached from the Rest of You. Und da hat sie einige Gaststimmen eingeladen und die betörendste gehört Tirza. Lorraine James zusammen mit Tirza in Habits and Patterns.

Verstärker auf Byte FM. Und wenn es nach mir geht, hätten die das nicht ausblenden müssen. Hätte auch gerne noch ein bisschen länger dauern dürfen, dieser wunderschöne Track Perfect Kiss von Alexis Taylor und Mike Simonetti. Alexis Taylor kennt ihr wahrscheinlich als Sänger von Hot Chip. Die Stimme ist ja unverkennbar. Mike Simonetti ist Gründer des Labels Italians Do It Better und auch eine Hälfte des Duos Pale Blue. Und die beiden haben sich zusammengetan für eine EP. Darauf covern sie unter anderem auch I See a Darkness von Will Oldham, Bonnie Prince Billy. Und dieser Track hier, Perfect Kiss, ist, wie ich finde, ein absoluter perfekter Popsong. Oder nicht? Weiter geht's jedenfalls, wie versprochen, nochmal mit der Rockband der Stunde, nein, des Jahres aus Quebec in Kanada. Angine de Poitrine, nochmal ein Track vom neuen Album, Volume 2, Mata Ziklek.

also dass das live auch gut funktioniert, kann man sich ja wirklich vorstellen. Die klingen irgendwie so, als hätte sich Devo oder vielleicht auch Man or Astroman zusammengetan mit Queens of the Stone Age. Und das Ergebnis heißt Engine de Poitrine aus Quebec in Kanada. Danke Kleck, danke Krim für diese sensationelle Platte Volume 2. Auf Tour sind sie im Herbst. Viel Vergnügen dabei jetzt schon. Und jetzt fahren wir wieder runter und kommen zum entspannten jazzigen Funk oder funkigen Jazz des Outer Worlds Jazz Ensemble aus Leeds vom Album The Carmen Line. Hier ist noch ein Track, Alto Vento.

keine Musik aus dem Jahr 1970, sondern aus dem Jahr 2026 und das auch noch aus Leeds in England. Outer Worlds Jazz Ensemble Alto Vento vom Album The Carmen Line. Und rund um das Label ATA Records in Leeds gibt es auch noch andere tolle Jazzmusik zu entdecken, zum Beispiel von der Band, die wir jetzt hören zum Abschluss. Work, Money, Death heißen die. Das ist das Projekt des Saxophonisten Tony Burkhill, der ja weniger vielleicht funky inspiriert ist, sondern mehr vom spirituellen Jazz eines Pharoah Sanders. Als ich Work, Money, Death zum ersten Mal gehört habe, dachte ich wirklich, Pharoah Sanders sei aus dem Grab wieder auferstanden. So sehr hat mich das dran erinnert. Work, Money, Death heißt das Projekt und das Album von den A Portal to Here, auch erschienen auf ATA Records aus Leeds. Und da hören wir einen Track A Dance for the Spirits, der uns jetzt hinaus begleiten wird. Denn das war's schon mit dieser Ausgabe von Verstärker bei Byte FM. Im Programm geht's gleich weiter mit Marius Magor und dem Anstoß. Es sei denn, es ist Samstagnachmittag, kurz vor vier. Dann habt ihr die Wiederholung gehört von Verstärker. Und Paula Steinbauer macht jetzt weiter mit der New School. Darwinismus Super Servus, euer Verstärker war und den Monolog führte Dirk Böhme. Wir hören uns wieder in zwei Wochen und hier sind Work, Money, Death mit A Dance for the Spirits. Tschüss.

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0: 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Es ist 4 Uhr.
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Rein ging es eben in diese Ausgabe von Die Welt ist eine Scheibe bei Byte FM mit einem sich unweigerlich in den Gehörwindungen einnistenden Song namens Gold Star vom zackigen Debütalbum der aus dem Nichts aufgetauchten sechsköpfigen Band The Softs aus Los Angeles. Eigentlich waren es ursprünglich vier Freunde aus Phoenix, Arizona, die es in die große kalifornische Metropole verschlug, die alle selbst Bands und Projekte am Laufen hatten und The Softs nur nebenbei am Leben hielten. The Softs haben bei einigen Songs auf ihrem letztendlich dann mit zwei weiteren Freunden aus Los Angeles fertiggestellten Album Gold Star die melodische College-Pop-Punk-Leichtigkeit der frühen Weezer im Blut, die sie originell mit anderen Ideen kombinieren. Der Song Gold Star klingt mit seinem integrierten Hispano-Feeling wie eine gemeinsame Nummer von Weezer mit Calexico. Ansonsten bieten The Softs auf Gold Star druckvollen, ausgesprochen elegant mit laut und leise Gegensätzen hantierenden Alternative Rock, aber groovender Indie-Pop mit Tanzappeal und etwas Beseeltheit zu straightem Bass und schaffelndem Schlagzeug gehört ebenso auch zum Look der Softs auf ihrem Debütalbum wie das Integrieren von Delta Blues und der Abstieg in die Tiefen der Seele zu lautmalerischer Soundumgebung. Die kompromisslose Ehrlichkeit und der weite Soundkosmos von The Softs überzeugen massiv. Es geht um toxische Männlichkeit in ihren Texten, um die Menschen in Los Angeles. The Softs setzten mit ihrem Album Gold Star tatsächlich sowas wie einen Goldstandard in Sachen überzeugendem Indie-Pop-Songwriting für 2026 mit einer leichten Überzogenheit und Überraschungen um, aber auch Melodien, die einen nicht mehr loslassen. Den Beweis liefert hier der Song Sweat.

0: Mission accomplished im Zeichen des Kingfisher, des Eisvogels. Die Welt ist eine Scheibe, hat kanadischen Boden betreten und widmet sich zunächst Remember the Humans, dem ersten Album seit fast 9 Jahren vom kanadischen Bandkollektiv Broken Social Scene. Die Reichhaltigkeit des Instrumenteparks, die Dichte der Arrangements, dazu ein grandioses Ausdruckspanorama musikalisch in Form gebrachter Emotionen und jede Menge Dynamik. Das sind wesentliche Qualitäten, die das neue 6. Album der seit 2001 bestehenden Band Broken Social Scene ausmacht. Dem aus Toronto stammenden Kollektiv um die beiden singenden und Gitarre bzw. Bass spielenden Kernmitglieder Brandon Canning und Kevin Drew gelingt mit Remember the Humans ein fesselndes Comeback, das mit seinem Gewebe aus Indie-Gitarren, Bläsern, Bassläufen und dezenten elektronischen Texturen wie das hörbar gemachte Paradies klingt. Dabei stehen die Melodien stets souverän über dem Sound. Bei allen Schichten, Wendungen und miteinander kommunizierenden Parts verlieren sich die Songs von Broken Social Scene niemals in Abstraktion, auch dank Bass- und Schlagzeuggrundierungen. Das Songwriting von Broken Social Scene ist tight und glänzt mit einem atemberaubenden Gespür, alles an den richtigen Platz zu setzen. Ein Album wie aus einem Guss für die Langstrecke, das ein bisschen braucht und einen dann nicht mehr loslassen will. Produziert mit David Neufeld, der bereits 2002 für ihren Durchbruch mit You Forgot It in People und ihr selbstbetiteltes 2005 erschienenes Album verantwortlich war. Auf früheren Alben von Broken Social Scene waren auch schon Emily Haynes von Metric, Amy Millen oder Leslie Feist beteiligt. Leslie Feist ist es auch hier, wie auch Lisa Lobsinger und Hannah Georgias. Broken Social Scene sind jetzt nochmal zu hören mit dem Song Life Within the Ground mit einem sehr prägnanten Basslauf.
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1: Die Ballade des letzten Münztelefons, The Ballad of the Last Payphone. Wer hätte 1997, als sich die Band The New Pornographers in Vancouver gründete, gedacht, dass knapp 30 Jahre später das Payphone ein Fall fürs Museum ist. Die Entwicklung der Telefonie vollzog sich rasant. Doch die Kanadier The New Pornographers klingen auf ihrem 10. Album The Former Side Of dennoch geerdeter als zuletzt. Sie verzichten auf unnötigen Pomp, sondern zeigen ihr an,

Antlitz als hervorragendes Songwriter innerhalb von 10 Songs, die wie Kurzgeschichten wirken. Eine Frau ist auf einem Kreuzfahrtschiff gefangen, ein Prediger beschließt, mit seiner Stadt unterzugehen, ein Mann im Blumenladen verliert sich in der Bedeutung eines Arrangements. The New Pornographers Bandleader A.C. Newman, dazu die allseits bekannte Nico Case sowie Kathleen Calder, John Collins und Todd Fancy bewegen sich musikalisch als The New Pornographers auf The Former Side Of innerhalb eines mit Gitarren und Keyboards zum Leuchten gebrachten Indie-Pop, der sich immer wieder auf mehrstimmig gesungene Refrains zuspitzt und auch gerne mal etwas kantiger daherkommt, wie hier bei dem mit einem atonalen Post-Punk-Gitarrenriff versetzten Song Votive.

Anti-Gravity, Schwerelosigkeit, besungen von Emily Haynes, der Sängerin der Formation Metric aus Toronto. Im gleichen Setup wie ihre Alben Fantasies und Synthetica, nämlich mit Gavin Brown im Electric Lady Studio in New York City, nahm die kanadische Band Metric ihr 10. Album Romanticize the Dive auf. Die 1998 von Emily Haynes und James Shaw als Duo gegründeten und seit Anfang der Nullerjahre als Quartett auftretenden und Alben veröffentlichenden Metric spielen ihre Trümpfe auf Romanticize the Dive gnadenlos aus und triumphieren hier mit einer düsteren New Wave Note innerhalb ihres wie immer gut ausbalancierten Indie Pop, in dem mal die Gitarren die Richtung angeben oder ein luftiger elektronischer Beat auf den Dancefloor einlädt. Aber auch Post-Punk-Gitarren und New Wave Bass kommen zum Anschlag, wie im Dance-Punk andererseits, aber auch vereinzelt Modern-Indie-Pop mit elektronischen Grundierungen. Druckvollen New-Wave-Rock mit poppiger Hookline und romantischem Intermezzo bei der Bridge gibt's jetzt von Metric bei dem Song Wild Rot zu hören.

Le Vague, die Wellen, ein Song der großartigen kanadischen Formation BB Club. Nach dem auch schon formidablen Vorgängeralbum ist auch das dritte Album des Duos BB Club ein Griff nach den Sternen. Die Planetenbahn reicht auf BB Clubs Album Amaro von New Wave und Postpunk Gitarren und Bass Action bis hin zu krautig motorischen Unterbauten, experimentell gefärbten Freakouts mit naturverliebtem Hippie Flair, Avantgarde Pop Ästhetik und Elementen von Neo Folk und Barock Pop mit auch Art Punk Saxophonen, Cembalos, Bläsern und Spoken Word Passagen sowie elektronischen Texturen. Amaro ist ein reichhaltiges Werk voller Tiefe und Breite, das immer wieder sein Antlitz verändert, verbirgt und neu offenbart, mit französischem und englischem Gesang, der an Blond Redhead erinnert. Auch Vanishing Twin taugen gut als Vergleich für das reichhaltige Oeuvre von Adèle Trottier-Rivard an Keyboard und Gesang und Nicolas Basque an der Gitarre, die früher Mitglieder bei der Band Plants and Animals waren, als Duo BB Club aber deutlich mehr Prägnanz auf die Bildfläche bringen. Hier sind BB Club gleich nochmal zu hören mit einem Song, den sie der französischen Schriftstellerin Amantine Aurore Lucille Dupin de Francquoy gewidmet haben, die neben Roman auch zahlreiche gesellschaftskritische Beiträge veröffentlichte. Unter dem Namen George Sand setzte sie sich durch ihre unkonventionelle Lebensweise und ihre Werke für feministische und sozialkritische Ziele ein. George Sand nennt sich dieser Song von BB Club.

Drop Down the Well mit Memorials. Mit ihrem ungewöhnlichen, atemberaubenden zweiten Album All Clouds Bring Not Rain ist das als Memorials in Erscheinung tretende Duo Verity Sussman und Matthew Sims aus Canterbury über den Wolken unterwegs, mit einer Mischung aus melodischem als auch unkonventionellem Experimentalpop. Das in einem Studio in einer abgelegenen Scheune tief in den Wäldern im Südwesten Frankreichs entstandene neue Album von Memorials klingt wie ein wiederentdeckter Klassiker und verwandelt seine Einflüsse in einen eigenen, unverwechselbaren kaleidoskopischen Sound. Eine Vielzahl von Musikrichtungen diente als Inspiration, darunter Folk, Dub, Postpunk, experimentelle Tape-Musik, Krautrock, Garage-Rock, 70er-Jahres Spiritual Jazz und Canterbury Prog. Verity Sussmans unverwechselbarer, schnörkelloser Gesang ist der Haltepunkt des Albums und bewegt sich zwischen zart und wild. Ihre Gesangsmelodien gehen schnell ins Ohr und bilden das melodische Herzstück, um das herum die unorthodoxeren Elemente der Songs angeordnet sind. Das erinnert manchmal an Broadcast, an Laika oder auch an Stereolab. Hier sind Memorials nochmal zu hören mit Watching the Moon.

Als Mondbeobachter betätigte sich eben das aus dem britischen Canterbury stammende Duo Memorials bei dem Song Watching the Moon. Nach einer Stunde Die Welt ist eine Scheibe bei Byte FM sagt Götz Adler jetzt Adieu. Im Anschluss folgt hier bei Byte FM Schöner Wohnen mit André Langenfeld. Falls ihr Mittwoch auf Donnerstag Nacht eingeschaltet habt, dann schlägt es hier bei Byte FM gleich 5 Uhr und Norman Müller und Sounds Outer Range stehen in den Startlöchern. Zum Abschluss von Die Welt ist eine Scheibe jetzt noch ein Song von The New Eves, einem aus vier Frauen bestehenden Quartett aus dem britischen Brighton, das 2025 mit dem Album The New Eve is Rising überraschte, das eine eigenwillige wie eigenartige Energie aufweist, die manchmal auch an den Artpunk von The X oder von den Raincoats erinnert, versetzt mit minimalistischem Velvet Underground und traditionellem Britfolk in neuer Ausrichtung. The New Eves müssen vermutlich live erlebt werden, um sie vollkommen zu verstehen, aber ihr Debütalbum übt eine ungelenke Faszination aus, die ich gerne in zwei Songs teilen möchte. Zunächst Highwayman, dann River Runs Red von The New Eves.

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2: Herzlich willkommen bei Sounds Outer Range. Ich bin Norman Müller und habe mal wieder eine ganze Menge frische, größtenteils rumpelig charmante Beats für euch. Unter anderem aus Japan, den USA, aus Frankreich und auch aus Deutschland. Den Auftakt machen jetzt nämlich die Betty Ford Boys.

Das waren die Betty Ford Boys zum Einstieg in die heutige Sounds Out of Range Ausgabe. Vor ein paar Wochen lief hier schon die Vorab-Single aus dem neuen Album Trinity Park der drei Beatmaker Frank Sinatra, Dexter und Suf Daddy, das mittlerweile erschienen ist auf Wave Planet Records. Gerade hörten wir den offenbar zweiteiligen Albumtrack mit dem Titel Hey/Versace Bathrobes. Weiter geht's mit einem Beat aus der französischen Countryside. Der Produzent Blanca ist vor einigen Jahren von Marseille aufs französische Land gezogen. In einem alten Gebäude aus dem 19. Jahrhundert hat er sich ein Studio aufgebaut, komplett umgeben von Natur. Und seine dortigen Beobachtungen sind direkt in die entschleunigten Lo-Fi-Skizzen eingeflossen, die er vor kurzem für das Pariser Label Nowadays Records aufgenommen hat. Aus dem Album Fawn hören wir jetzt das Stück Chauve-Souris von Blanca.

Das war Blanca mit Chauve-Souris. Vom französischen Hinterland geht's jetzt nach Brooklyn, New York. Dort ist Adrian Michener schon seit den späten 90er Jahren aktiv. Nach Anfängen in Miami und ersten Alben ab 2008 hat er zuletzt zwischen Beatmaking, Clubgigs und Sounddesign für das MoMA gependelt. Die neueste Single von Michener aus dem März dieses Jahres biegt nun in eine deutlich düsterere, experimentellere Richtung ab. Michener hat dafür zermalmende Snares durch billige elektronische Prozessoren gejagt, bis die Pegelanzeigen angeblich violett geglüht haben. Hier ist Michener mit Indomitable.

Ihr hört Sounds Out of Range mit frischen instrumentalen Beats, zuletzt von Alchemy. Wir hörten den ziemlich rumpeligen Track Sludge, erschienen vor kurzem auf Saturate Records. Hinter Alchemy steckt Ian Gray aus Las Vegas, Musikproduzent und YouTuber, der tatsächlich auch schon eine Karriere als Akrobat im Cirque du Soleil hinter sich hat. Ein ausgesprochen vielseitig begabter Mann. Also, es bleibt wonky, wird aber nochmal etwas entspannter mit Thriftworks, einem der fleißigsten Downtempo-Bass-Producer. Seine vor gut zwei Wochen erschienene Single A Night in Tibet ist schon nicht mehr seine neueste, aber ich finde, es ist sein schönster Track der letzten Wochen. Hier ist Thriftworks mit A Night in Tibet.

A Night in Tibet, das war Thrift Works und wir bleiben beim entschleunigten Instrumental Hip-Hop, kommen aber von der quasi tagesaktuellen Musik von Thrift Works zu einem Beat-Tape, das schon länger auf Veröffentlichung gewartet hat. Sona Elango aus Ontario, besser bekannt als Eloquent, gilt als eine der prägendsten Figuren der kanadischen Beatmaker-Szene. Für sein Album This Little Game of Ours bedient er sich bei der Ästhetik alter Retro-Videospiele wie Game Boy oder Super Nintendo. Das Projekt lag wegen externer Verzögerungen seit circa 3 Jahren auf Eis, aber jetzt hat es Eloquent einfach selbst rausgebracht und wir hören daraus den fast schon hymnischen Track Match 3 Puzzles.

Das war Eloquent mit Match 3 Puzzles und wir bleiben bei experimentierfreudigen, leicht stolpernden Beats. Die nächste Handvoll Tracks kommt aus Japan. Kazumi Kaneda zum Beispiel ist in Tokio zu Hause und seine Tracks basieren nicht wie im Instrumental-Hip-Hop-Bereich üblich aus vorgefertigten Loops oder anderen Fremdsamples, sondern werden komplett um eigene detaillierte Klavier- und Gitarrenarrangements rumgebaut. Der Mann kann nämlich auch mit analogen Musikinstrumenten sehr gut umgehen, wie wir jetzt hören. Sein neuestes Album heißt

zweimal Beats aus Japan hier bei Sounds Out of Range. Zuerst von Kazumi Kaneda und dann von Bugseed. Der Track Shipwreck findet sich auf seinem aktuellen Album Impression. Und er ist auch für das jetzt folgende Stück verantwortlich, denn es folgt nun sein Remix für den japanischen Künstler Hitokiri Changshi. Ein Mann mit exzentrischem Lebenslauf, mit musikalischen Stationen im Punk und New Metal und einer Phase als Straßenmusiker in Amsterdam. Zu hören ist von dem Rapper gleich nicht so viel, da wir die Instrumental-Version des Bugseed-Remixes von Echoes in the Rain hören, zu finden auf der Heavy Smoke Garden EP.

Das war Hitokili Changshi mit Echoes in the Rain im Backseat Remix Instrumental. Und wir bleiben noch einen Track lang in Japan. Blackwatch ist ein gemeinsames Projekt der experimentellen japanischen Beatmaker Fennel Koleander und Dharma. Das jetzt folgende Stück der beiden ist vermutlich bereits ein paar Jahre alt, denn nach dem Tracktitel folgt eine Klammer mit der Jahreszahl 2021. Als Single wurde es aber erst Anfang dieses Monats veröffentlicht. Hier sind Blackwatch mit Heavyweight Step and Moonwalk.

Musik vom japanischen Producer-Duo Black Watch, Heavyweight Step and Moonwalk heißt dieses Stück. Der nächste Musiker stammt aus Australien, lebt aber mittlerweile in Denver, Colorado und veröffentlicht seine Tracks seit über einem Jahrzehnt unter dem Namen Copycat. Nach einer längeren Motivationskrise zwischen 2019 und 2022, in der er kaum neue Tracks ins Netz gestellt hat, ist er mittlerweile längst wieder zurückgekehrt und schafft es irgendwie auf seiner aktuellen Single Doubts, gleichzeitig entrückt, melancholisch und albern verspielt zu klingen.

Ihr hört immer noch Sounds Out of Range auf Byte FM, zuletzt mit dem Track Horn von Ivy Lab. Der findet sich auf der aktuellen Point 5 EP, vermutlich einer der letzten Veröffentlichungen des Duos, denn nach 13 Jahren haben Stray und Saber, die beiden Bandmitglieder, vor kurzem die Auflösung ihres gemeinsamen Flaggschiff-Projekts angekündigt. Das Jahr 2026 wird ihr letztes aktives sein. Ihr Label 2020 London allerdings soll als kreative Plattform bestehen bleiben. Wir wechseln nach Helsinki. Der finnische Produzent Janne Hattula ist seit über 30 Jahren im elektronischen Untergrund aktiv. Unter dem Alias Fat Guyver produziert er Hip-Hop. Und als Fanu macht er eher komplexe Breakbeats. Das jetzt folgende Stück ist der einzige Halftime-Track auf seiner ansonsten sehr breaklastigen Weight of Water EP. Hier ist Fanu mit Omnipresent.

Das war Fano mit Omnipresent und vom finnischen Elektronikuntergrund geht's jetzt noch einmal zurück nach Frankreich. Der in Paris ansässige Beatmaker Argo war in dieser Sendung bereits im März zu hören, damals mit einem Collabo-Track. Es gibt aber auch eine im selben Monat erschienene Solo-EP namens Guillotine, die seine musikalische Sozialisation im Hip-Hop und in der britischen 140-BPM-Szene entlarvt. Sein Stück Acouphène ist sehr deep und gleichzeitig ziemlich nervös. Hier ist Argo.

Das war Argo mit Aku Fan und wir wechseln jetzt vom Pariser Bass Underground in die USA. Es geht weiter mit einer psychedelischen Downtempo-Nummer von Liminoid. Das ist das gemeinsame Projekt des US-Producers Yeti und der Band Le Special. Digitale Bassmusikexperimente treffen dort auf live eingespielte Instrumente. Das kann auch mal ziemlich wild werden. Die aktuelle Single Echoes Inside ist aber ziemlich entspannt geraten. Hier sind Liminoid.

Das waren Opal Drums und das war es auch schon fast wieder mit Sounds Out of Range für heute. Als letztes gibt's neue Musik von Fauté, von dem hören wir jetzt gleich den PH-Dub. Und im Byte-FM-Programm geht's danach weiter mit den Hidden Tracks, außer ihr hört die Wiederholung von Sounds Out of Range am Samstag. Dann ist es jetzt gleich 12 Uhr mittags und es folgt die Urban-Land-Musik. Ich bin Norman Müller, die nächste Sounds Out of Range-Ausgabe gibt's in 14 Tagen. Bis dann, tschüss.

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0: 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Es ist 6 Uhr.

Larry Heard, Deep House Pionier aus Chicago, der Ende Mai 66 Jahre alt wird mit Summertime Breeze von seinem Album Sceneries Not Songs Volume 1, das 1994 auf dem Londoner Label Black Market International erschienen ist. Und damit willkommen zu For the Record hier auf Byte FM, am Mikrofon, wie immer, Dirk Laubinger. 4 Jahre nach Sceneries Not Songs Volume 1, 1998 veröffentlichte Anthony Nicholson sein Debütalbum Dance Anthology auf Peace Rock Records. Darauf zu finden, eine Ode an den gerade gehörten Larry Heard. Anthony Nicholson mit Sentimental Journey Space Dance, a tribute to Larry Heard.

Anthony Nicholson mit Sentimental Journey Space Dance von seinem Debütalbum Dance Anthology aus dem Jahr 1998 hier bei For the Record auf Byte FM. Heute mit einer Stunde Musik aus Chicago. Und da darf natürlich Ron Trent nicht fehlen, der zusammen mit dem eben gehörten Anthony Nicholson unter diversen Pseudonymen Platten veröffentlichte. Eins davon ist Warp Dub Sound System, unter dem es allerdings nur eine 12-Inch mit zwei Stücken gab, die ebenfalls 1998 erschienen ist. Davon nun die B-Seite Warp Dub Sound System mit Night Places Darkness Upon the Earth.

0: Warp Dub Sound System, also Ron Trent zusammen mit Anthony Nicholson und Night Places Darkness Upon the Earth hier bei For the Record of Byte FM mit mir, Dirk Laubinger. Erschien 1998 auf einer 12-Inch auf Prescription Records. Und von Prescription Records veröffentlichte Ron Trent 2017 zusammen mit dem Amsterdamer Label Rush Hour eine Werkschau inklusive ein paar unveröffentlichter Stücke. Eins dieser unveröffentlichten Stücke war Black Magic Woman, das 6 Jahre später im Juli 2023 erstmalig außerhalb der Prescription Box mit 2 zusätzlichen Remixen erschienen ist. Ron Trent featuring Harry Dennis und Black Magic Woman in der Original Version.
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Boo Williams, bürgerlich Willie Griffin, den man aber auch als Mandrake, Moonman, Quickblend Boo, Willie Snickers oder als Teil der Strictly Jazz Unit kennt, mit The Hunt for House von seiner neuesten 12-Inch, die im März auf dem Amsterdamer Label Rush Hour erschienen ist, hier bei For the Record auf Byte FM. Ebenfalls einst Teil von Glenn Underground Strictly Jazz Unit war Wickler Wender. Und der hat im September 2025 die Superhero Doppel 12-Inch auf dem britischen Label Love Universal veröffentlicht. Davon jetzt Wickler Wender mit Flight im Vix Time Traveler Full Mix.

Und das ist die Strictly Jazz Unit, hier allerdings nur noch bestehend aus Bo Williams und Glenn Underground mit Time of Speed Not Day von ihrem immer noch aktuellen Album The Tempest aus dem Jahr 2019. Und das war's mit einer Stunde Musik aus Chicago hier bei For The Record und mir, Dirk Laubinger. Es folgt der Electric Night Flight oder, falls ihr die Wiederholung am Donnerstagmorgen hört, die Golden Glades mit Sandra Z. Wir hören uns, wie immer, in 4 Wochen wieder am 6. Juni um 23 Uhr hier auf Byte FM. Tschüss!

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0: 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Es ist 7 Uhr. 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
2: Ich bin Katrin Müller. Der Bundestag will heute über eine Änderung des Luftverkehrssteuergesetzes entscheiden. Ab Juli soll die Ticketsteuer gesenkt werden, aber die Branche fordert weitere Entlastungen.
3: Es gibt 3 Ticketsteuerkategorien je nach Fluglänge. Im vergangenen Jahr gingen die allermeisten besteuerten Tickets, 80%, für Flüge in Europa raus. Hier soll die Steuer um 2,50 Euro sinken. Entsprechend mehr Reduzierung gibt's bei Mittelstrecken- und bei Langstreckenflügen. Die Absenkung soll bei den Passagieren ankommen, könnte aber durch andere Preiselemente wieder schrumpfen. So hat die Branche Zuschläge und Gebühren etwa für Kerosin oder Umbuchungen seit dem Beginn des Iran-Kriegs stark erhöht. Sie glaubt, auch mit der Steuersenkung bleibt ein Wettbewerbsnachteil gegenüber anderen europäischen Ländern. Ursula Winkler, Nachrichtenredaktion.
2: Nach der Aufnahme eines Ebola-Patienten in der Berliner Charité ist auch die Familie des US-Amerikaners nachgekommen. Seine Ehefrau und 4 Kinder wurden ebenfalls in der Sonderisolierstation der Uniklinik aufgenommen, teilte das Bundesgesundheitsministerium mit. Hintergrund war ein entsprechendes Hilfeersuchen der US-Behörden. Der Patient hatte sich in der Demokratischen Republik Kongo mit dem Ebola-Virus angesteckt. Die Angehörigen gelten als Kontaktpersonen des Infizierten. Nach dem Hauseinsturz in der sächsischen Stadt Görlitz ist in den Trümmern die Leiche einer Frau gefunden worden. Es handele sich um die zuvor vermisste 25 Jahre alte rumänische Touristin, sagte eine Polizeisprecherin. Nach den beiden anderen Vermissten werde weiterhin gesucht. Das Haus, in dem sich laut Polizei Miet- und Ferienwohnungen befanden, war am Montagabend aus bislang ungeklärter Ursache eingestürzt. Einsatzkräfte gehen aber von einer Gasexplosion aus. Zum Fußball. Der Traum vom ersten Europapokaltitel ist für den SC Freiburg geplatzt. Im Europa-League-Finale verlor der Außenseiter gegen Aston Villa in Istanbul klar mit 0:3. Trotz der Niederlage bleibt die Europareise der Breisgauer aber historisch.
4: Lange hielt Freiburg gut mit, doch ein Doppelschlag kurz vor der Pause schockte die Breisgauer. Spätestens nach dem 0:3 in der zweiten Halbzeit war die Partie dann entschieden. Zum ersten Mal erreichten die Freiburger ein internationales Endspiel. Statt Champions League spielen die Freiburger in der kommenden Saison in der Conference League. David Riemer, Nachrichtenredaktion.
2: Und heute Mittag sind die Spekulationen um den Kader vorbei. Dann gibt Bundestrainer Nagelsmann bekannt, welche 26 Spieler er mit zur WM nimmt. Zum Wetter, die aktuelle Vorhersage des Deutschen Wetterdienstes. Es bleibt den Tag über wechselhaft, vor allem nach Osten hin einzelne Schauer. Im Südwesten lockert es zunehmend auf und die Sonne kommt raus. 19 bis 24 Grad werden es höchstens, im Südwesten bis 26 Grad. An der Küste kühler. Morgen oft sonnig, im Norden und Osten können sich ab und an ein paar Quellwolken bilden. Es bleibt aber meist trocken. Im Norden Höchstwerte zwischen 20 und 25 Grad, sonst werden es 24 bis knapp 30 Grad.
0: Das waren die Nachrichten.
5: Und hier ist Golden Glades mit der schon lange in Aussicht gestellten Nabelschau von und mit Sandra Z.

Wie so viele andere hier im Team von BYTE.FM gibt es auch bei mir einen Background als Musikschaffender. Die heutige Ausgabe soll sich also genau darum drehen, um all die Musik, die etwas mit meiner Person als Sandra Z. zu tun hat. Und die 2 Sendestunden, die könnten tatsächlich knapp werden, denn es kommt doch einiges zusammen. Unter anderem hören wir Songs von Parole Trixie, Camping, Kajak, Tokotronic, Die Regierung und eben zum Einstieg gab es bereits ein Stück von Die 5 Freunde. Angefangen hat alles bei mir aber 1990 mit dem Schrammelpop von The Legendary Bang.

Meine erste Schülerband, die hatte ich mit 12, meinen ersten Auftritt als Sängerin, unter anderem auf dem Hamburger Rathausmarkt mit 14. Und mit 16 Jahren fand ich mich als Trommlerin wieder bei The Legendary Bang. 1990 im Sommer, da gingen wir ins Soundgarden-Studio zu Carol von Rautenkranz, um unsere erste von 2 7-Inches für Marsh Marigold Records aufzunehmen. Das DIY-Label Marsh Marigold von Oliver Götze, das hatte sich 2 Jahre zuvor im Geiste von britischen Indie-Plattenfirmen gegründet. Und ich bin da eigentlich eher durch Zufall reingerutscht in diese Szene und auch in die Band The Legendary Bang, die etwas nördlich von Hamburg auf einer Schule in Itzehoe gegründet wurde. Und ich hatte natürlich keine Vorstellung davon, welche Kreise diese Musik Dekaden später noch ziehen sollte. Zu The Legendary Bang gibt es ein Fan-Musikvideo aus Japan. Außerdem erschien vor 3 Jahren in Griechenland eine Single mit alten Live-Aufnahmen und im Mai 2024 gab es dann mit mir ein Reunion-Konzert im Schatten der Akropolis auf dem Pop-Underground-Festival in Athen. Leider ohne unsere Sängerin Britta Brilliant, sie verstarb viel zu früh, ist aber hier zu hören mit Life is a Boring Game.

Feedback Galore gehört natürlich mit zum guten Ton im Noise Pop von The Legendary Bang. Unser Reunion-Konzert in Athen 2024 war schon ziemlich irre und ein absolutes Novum. Für mich waren die vielen Handy-Displays vor der Bühne im Publikum. Das gab's in den 90ern natürlich noch nicht. Nach dem Ende von The Legendary Bang ging es 1992 bei mir direkt weiter mit der nächsten Band, die Fünf Freunde.

Golden Glades, heute auf Sendung mit der Nabelschau. Die Fünf Freunde ist die Band, die mich wohl am meisten prägte. Anders als der Name es vermuten lässt, waren wir nicht fünf, sondern sechs Leute und es gab gleich drei SongschreiberInnen. Carsten Friedrichs, Henning Fritzenweider und Julia Lubke. Und auch hier wurde das erste Album wieder im Soundgarden-Studio in Hamburg aufgenommen von Chris und Carol von Rautenkranz, was für mich etwas eigenartig war, denn deren Vater war ausgerechnet Englischlehrer an meiner Schule im Norden von Hamburg, wo übrigens auch Nils Frevert mal die Schulbank drückte. Und ich habe damals in der Oberstufe relativ viel Unterricht geschwänzt, denn die Fünf Freunde waren da schon viel unterwegs. Sie brachten 1992 ihre erste LP heraus. Inspektor, Inspektor.

Inspektor, Inspektor, das Debütalbum von Dievenfreunde, das gibt es weder auf CD noch bei irgendwelchen Streaming-Dienstleistern, sondern nur auf Vinyl als Schallplatte und ist schon lange, lange vergriffen. Was wir da musikalisch geboten haben, war mitunter ein ziemliches Durcheinander an Melodien mit Orgel, Trompete, Akkordeon, manchmal sogar Querflöte. Und wie bei The Legendary Bang war ich auch hier wieder das Küken in der Band, alle anderen waren im Schnitt 4 bis 5 Jahre älter. Direkt nach dem Abitur bin ich dann zu meiner Bandkollegin Julia in die Wohngemeinschaft gezogen und auf dem Album Inspektor, Inspektor, da gibt es dann einen Song, den singen wir auch im Duett. Sie liebt nur mich.

Ja, die Sache mit Klaus. Jetzt, nach all den Jahren, kann ich es ja verraten. Klaus, das war der damalige Boyfriend unserer Mitbewohnerin Beate. Und natürlich hatten Julia und ich kein Auge auf ihren Freund Klaus geworfen. Wir waren nämlich damals schon liiert mit zwei Typen, die selbst in einer Band spielten, die damals ganz am Anfang stand, die wir mit den fünf Freunden gerne immer als Vorband mit auf Tournee nahmen. Und zwar Tokotronic. Da gibt es krachige Demoaufnahmen, wo Julia und ich sehr weit im Hintergrund mitsingen im Refrain und das Stück. Das möchte ich euch natürlich nicht vorenthalten. Jungs, hier kommt der Masterplan von Tokotronic.

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Vor einiger Zeit, da schrieb der Musikjournalist Linus Volkmann auf seinem Instagram-Kanal, dass dies eines seiner Lieblingssongs sei. Natürlich hat mich das gefreut, dass er meine Band Die Fünf Freunde offenbar noch nicht vergessen hat, obwohl die Musik, wie gesagt, bei Spotify nicht zu finden ist. Aber immerhin gibt es zu diesem Song Paris-Cuxhaven auch ein Musikvideo auf YouTube mit Bernd Begemann in einer Gastrolle. Mit dem Liedermacher Bernd Begemann waren wir auch viele Tage on the road, also gemeinsam auf Tournee. 1994 wechselten die fünf Freunde dann die Plattenfirma. Fast wären wir bei Lars Dohr gelandet, dem Label, bei dem ich zwischen Schule und Studium selbst für ein halbes Jahr mal mit aushalf. Am Ende ließen wir uns dann aber doch von den ganz großen Locken von einem Sublabel von East West Records, die wiederum zur Warner Group gehörten. Und wie so viele andere vor uns sind wir damit krachend gescheitert. Schade, aber ein Versuch war es wert.

Für die Produktion der zweiten Fünf-Freunde-Platte hatten wir zum ersten Mal etwas mehr Geld zur Verfügung. Wir gingen dann ins Studio zu Michael Schott aufs Land nach Niederbayern. Dort nahmen wir die Songs zu Agro auf. Nachmittags saßen wir in der Sonne. Robert Forster von The Go-Betweens wohnte damals noch um die Ecke, schaute gelegentlich vorbei. Unser Produzent und Manager, das war Thies Münter, auch bekannt als Musiker von Acts wie Die allwissende Billardkugel, Phantom Ghost, Die Regierung, Stella, um nur einige zu nennen. Und dass Thies unser Manager sein sollte, das mussten wir allerdings erst einmal gegen die Plattenfirma durchsetzen, die uns anderes Personal zur Seite stellen wollte. Auch Playback-Shows lehnten wir ab, sowie ein Konzert für den Axel Springer Verlag in Hamburg. Wobei das im Nachhinein vielleicht durchaus hätte interessant sein können, allein wegen der Reaktion im Publikum, denn immerhin hatten die Fünf Freunde auch einige rebellische Songs im Repertoire.

Liebling, lass uns Waffen klauen. Mal wieder ein Kracher aus der Feder von Carsten Friedrichs, welcher ja immer noch auf der Bühne steht, nach Superpunk inzwischen mit Die Liga der gewöhnlichen Gentlemen. Ich hatte damals eine Pressemappe zusammengestellt mit allem, was zur Band Die Fünf Freunde geschrieben und gesagt wurde. Nur dummerweise habe ich diesen Ordner in andere Hände gegeben und seither nicht wieder zurückbekommen. Nur eine kleine Randnotiz von Christian Buß in der Hamburger Morgenpost habe ich noch gefunden. Da schreibt er, Zitat: Die Fünf Freunde sind die umtriebigste Band der Stadt. Wenn man sie einlädt, dann spielen sie. Falls keine Bühne da ist, reicht auch ein Treppenabsatz. Wen wundert's, dass sie in den letzten Jahren zu grandiosen Entertainern geworden sind? Im Kirr stellen die Soul Popper heute ihr neues Album vor. Von dem behaupten einige Leute, es hätte ihnen das Leben gerettet. Zitat Ende. Vielen Dank an Christian Buß für diese schöne Konzertankündigung und natürlich haben wir profitiert vom damaligen Hype um die sogenannte Hamburger Schule. Das hat uns sicher die ein oder andere Tür geöffnet, um zum Beispiel auch größere Konzerte in Österreich und in der Schweiz zu spielen.

Deine Turnschuhe waren so hässlich, doch das störte mich nicht, denn das war richtig für mich. Wären die Umstände andere gewesen, hätten wir mit die fünf Freunde doch auf La Store und nicht bei der Warner Music Group ein zweites Album veröffentlicht. Dann hätte es vermutlich doch noch weitergehen können. Wir haben uns ziemlich aufgerieben, das ständige Touren, die vielen Drinks, Schlafen auf dem Billardtisch und Chipstüten zum Frühstück. Sowas geht nicht ewig gut. Das Projekt, die fünf Freunde, fiel also einfach auseinander. Ich war derweil auch schon mit Henning Fritzenwalder von Die Fünf Freunde an einem neuen Projekt beschäftigt. Auch bei Camping gab es deutsche Texte. Und wir hatten schon sehr bald ein Album raus auf Marina Records und ein zweites folgte auf dem Sauerländer-Label Langstrumpf Records. Und ich finde es doch ziemlich schade, dass im Zuge dieser ganzen Hamburger Schule-Aufarbeitung die Band Camping leider komplett unter den Tisch fiel.

Sommerhaus heißt dieses Lied von Camping aus dem zweiten Album Gas und Freizeitshop. Mit dieser Band Camping waren wir nur sporadisch live unterwegs. Unvergessen aber ist ein ziemlich missglückter Live-Auftritt bei VH1. In der Maske, da wurden nur die Männer gepudert. Bei mir dachten sie wohl, ich sei bloß das Anhängsel. Nach dem Interview auf der Couch spielten wir dann einen Song live, aber der Tontechniker hatte offenbar absolut keinen Plan. Das Mikrofon für Hennings Hauptgesang war nämlich ausgeschaltet. Zu hören waren nur meine Backing Vocals im Refrain und ich selbst konnte meinen Gesang überhaupt nicht hören, denn es gab weder Monitorboxen noch Kopfhörer. Kurz gesagt, ein TV-Auftritt zum Vergessen. Inzwischen natürlich eine gute Anekdote. Wir hören jetzt noch einen Song von Camping und zwar das Stück Heute Nacht mit Beats aus der Konserve und mit mir an den Vocals.

0: Nebenbei wurde ich immer mal gefragt, ob ich nicht irgendwo was einsingen möchte, und so landet meine Stimme hier im Hintergrund bei The Subway Surfers. Deren Bassist Tim Jürgens spielt schon seit Jahren an der Seite meines alten Fünf-Freunde-Kollegen Carsten Friedrichs. Die Band The Subway Surfers, die stammt ursprünglich aus Aurich in Ostfriesland, und von dort kommt auch mein Mann Andy Schon. Und auch Andy hat seit den 90ern fleißig Musik gemacht. Diese Band von ihm, die heißt Yolanda.
1: Sind Erinnerungen etwas, das man behält oder etwas, das man verloren hat?
2: Die Handlung hört auf. Aber Catherine Deneuve bleibt an ihrem Tisch sitzen. Sie schaut aus dem Fenster und fragt sich, wo sie eigentlich die ganze Zeit gewesen ist. Und an welchem Punkt der Erzählung sie aufgehört hat, im Schlaf zu träumen und sich beim Wachsein etwas zu wünschen.

Auf dem zweiten Album Interiors von Yolanda bin ich kurz zu hören. 2003 kam die Platte raus. Andy und ich, wir hatten uns im Frühjahr 94 kennengelernt, als er für sein Fanzine ein Interview mit Die Fünf Freunde führte. Und bei seiner Band Yolanda, da gab es immer ein erzählerisches Gesamtkonzept. Außerdem war es eine Band, die sich musikalisch stark am Postrock orientierte. Seit unserem Umzug von Hamburg nach Bern nehmen wir ab und an Folktunes auf, gerne inspiriert von der Sammlung der sogenannten Child Ballads, und da hören wir eben auch noch rein.

Der Text ist altertümlich aus den sogenannten Child Ballads, die Musik dazu aber neu komponiert und low-key aufgenommen bei uns in der Küche Riddles Wisely Expounded von Andy Schon. Aber nochmal zurück zu den 90er Jahren. Das war für mich als Musikerin die intensivste Zeit. Unter anderem war ich auch Schlagzeugerin bei der Surfband The Incredible Sinaikobums mit Barbara Haas von Die Brauthaut ins Auge an der Gitarre. Da gingen die Konzertreisen bis nach Davos in die Schweiz oder auch nach Biarritz direkt an den Strand. Mit The Incredible Sinaikobums konnten wir also Arbeit mit Urlaub verbinden. Und als der Film Pulp Fiction von Quentin Tarantino in die Kinos kam, da war Surfmusik schlagartig wieder angesagt und unvergessen auch eine wilde Open-Air-Show in Frankreich, wo jemand aus dem Publikum mich seelenruhig in Frischhaltefolie einwickelte, während ich versuchte, stoisch den Beat zu halten, als gehöre das Ganze mit zur Inszenierung. Schade, gibt es davon kein Videodokument, aber hier Musik von The Incredible Sinaikobums.

Sie war eine exzellente Partyband, The Incredible Synergobums aus Hamburg Billstedt. Bei diesen Aufnahmen saß noch Thomas Butteweg am Schlagzeug. Er wechselte wenig später an die Gitarre und ich übernahm dafür seinen Platz an den Drums. Zu dieser Band gehörte sogar noch ein eigenes Fanzine und wir haben uns den Spaß erlaubt, als Quelli Family aufzutreten. Ich schlüpfte bei den Synergobums also in die Rolle von Josie Quell und machte Musik an der Seite von Johnny, Jack, Jim und Jennifer Quell. 2 Jahre später, 1998, dann wieder etwas ganz anderes, da war ich Gründungsmitglied von Parole Trixie und wie es sich gehört, hatten wir dieses Projekt damals zu später Stunde in einer Kneipe gegründet. In diesem Fall war es die Schilleroper in Hamburg.

Elmar Günther ist ein großartiger Schlagzeuger, deshalb bin ich bei Parole Trixie am Bass zu hören. Nicht, dass ich wirklich Bass spielen konnte, aber im Punkrock, da zählt ja vor allem die Haltung, nicht das Können. Zusammen mit Sandra Greta und Almut Klotz haben wir den Song Punkrock aufgenommen. Almut, zuvor bei den legendären Lassie Singers, war ein unglaublich warmherziger Mensch. Ihr früher Tod ist bis heute ein großer Verlust und ich denke noch gerne dran zurück an die gemeinsame Zeit, die uns bis nach Wien und nach Südtirol führte. Am Steuer damals saß übrigens Christoph Laich von Die Sterne und die elektrische Gitarre, die Sandra Greta hier spielte, die hatte ich ihr geliehen. Sie war wiederum ursprünglich eine Leihgabe von Christian Kracht, der mir das gute Stück in den frühen 90ern samt Verstärker überließ. Vielleicht ahnte er da schon, dass seine Zukunft eher im Schreiben liegen würde, nicht in der Musik an dieser Stelle. Danke dafür, lieber Christian Kracht. Ich bin dir was schuldig. Auf dieser Gitarre sind nämlich einige Songs entstanden, die hören wir später noch. Zuvor gibt's noch mal etwas ganz anderes, nämlich einen Track von Third Eye Foundation. Mm-hmm.

geh mal langsam raus hier, denn dieser Track dauert ganze 8 Minuten. When I Dance im Original von Jonathan Richman, das hat Jan Wölke mit mir als Glenta neu versucht zu inszenieren und das Ergebnis wurde dann von Third Eye Foundation geremixt, denn Jan hatte damals ein Praktikum bei dem Label Domino Records in London absolviert und sich mit Matt Elliott alias Third Eye Foundation direkt angefreundet. So, und nun kommen wir auch schon zu meiner letzten Band aus Hamburg. Das waren Kajak. Zusammen mit Matze und mit Jens hatte ich eine richtig gute Zeit im Proberaum und auf der Bühne. Denn wir alle waren inzwischen junge Eltern, aber Musik machen, das war noch immer wichtig.

Raymond und ich, wir kennen uns schon sehr lange, seit 1990, und mit ihm zusammenzuarbeiten war sehr angenehm, ganz ohne Druck. Er hat mich einfach machen lassen und mir immer das Gefühl gegeben, dass wir uns auf Augenhöhe begegnen. Außerdem durfte ich sein hervorragendes Equipment benutzen, unter anderem eine halbakustische Epiphone Casino aus den 60ern, also genau das Saiteninstrument, das man auf allen Teenage-Fanclub-Platten zu hören bekommt, das aber schon lange nicht mehr mit auf die Bühne geht, einfach weil das gute Stück inzwischen viel zu wertvoll ist. Als Music for Your Heart bin ich dann auch ganz gut herumgekommen, habe mit anderen Solomusikerinnen kleinere Touren gespielt bis nach London und Paris. Nur direkt nach der Veröffentlichung meiner Platte Turning Marvel war dann erstmal Schluss mit Musik machen. Gründe dafür gab es mehrere. Einer war, dass ich mit dem Start von ByteFM meine eigene kleine Radiosendung hatte und zwei so zeitintensive Hobbys parallel als junge Mutter. Das hat einfach nicht funktioniert. Und dann letztes Jahr im Herbst kam völlig überraschend die Anfrage einer Konzertagentur aus London, ob ich als Music for Your Heart nicht Lust hätte, die schottische Band Bell & Sebastian für ein paar Konzerte zu begleiten. Und mein erster Gedanke war, das ist ein Witz. Die haben sich offenbar in der Haustür geirrt.

Nun, als diese Anfrage von Belle und Sebastian reinkam, da habe ich erst einmal Raymond angerufen, der gerade mit Teenage Fanclub irgendwo in Südamerika auf Tournee war und wollte wissen, was er davon hält. Und er meinte sofort, ja klar, das sei eine super Gelegenheit, das soll ich doch machen, das Publikum wäre das genau Richtige für mich und zur Not könne er mich auch als zweiter Gitarrist gern unterstützen, falls mir das Solo eine Nummer zu groß sein sollte, jeden Abend vor über 1000 Leuten zu stehen. Soweit, so gut. Das Problem war nur, ich hatte diese Songs seit 18 Jahren nicht mehr gespielt. Die waren im Grunde komplett weg. Und als ungeschulte Musikerin habe ich einen, sagen wir mal, etwas außergewöhnlichen Stil. Den kann man nicht so einfach rekonstruieren. Das hat auch Raymond dann ganz schön herausgefordert. Irgendwann meinte er zu mir, meine Songs seien tatsächlich die kompliziertesten, die er je spielen musste.

Ein Grund, warum ich nach 18 Jahren wieder zurück auf die Bühne bin, war auch, dass ich das Buch Candy Girls von Sonja Eismann gelesen hatte. Darin fand ich vieles über Frauen im Musikbusiness, das ich aus eigener Erfahrung genauso erlebt hatte. Und besonders die Beobachtung, dass es für Frauen in meinem Alter, also 50 plus, kaum vorgesehen ist, Teil der Popkultur zu sein, hat mich dann doch dazu gebracht, nochmal meine eigenen Songs zu spielen, wo schon dieses tolle Angebot für die Konzerte reinkam. Und was soll ich sagen, es war einfach großartig. Das international gemischte Publikum von Berlin Sebastian, das war aufmerksam und offen. Man hat sich sofort getragen gefühlt und die Band auf dieser Jubiläumstour begleiten zu dürfen, war mir eine riesige Ehre. Und es war großartig, dass Raymond McGinley dazu noch an meiner Seite spielte. Seine Präsenz hat mir nochmal Sicherheit gegeben und den Songs das gewisse Etwas. Gleichzeitig war mein Bühnencomeback ziemlich improvisiert, denn wir konnten im Vorfeld keinen Probetermin mehr finden, also probten wir erst am Tag der Shows. Und da es für uns keinen Backstage-Raum gab, gab es dann Generalprobe auf der Damentoilette. Die Akustik war gar nicht mal so schlecht. Und dieses Gefühl, dass Musik einfach immer geht und immer wieder Abenteuer bereithält, das macht mich doch neugierig auf das, was noch kommt. So komplett aufgegeben hatte ich die Sache eigentlich nie. Zwischendrin gab es auch mal Anfragen, Songs für andere zu singen. Zum Beispiel für die Regie.

Sie geht ein wenig in Richtung Yachtrock, diese Nummer von Mir und die Regierung. Sänger und Songschreiber Tilman Rossmy von Die Regierung lebt inzwischen, wie ich selbst, in Bern. Aber wir kennen uns noch aus der Hamburger Zeit. Anfang der 90er war ich sogar mal ihre Tourmanagerin, während ich bei La Store tätig war. Das war schon ein bisschen ungewöhnlich, denn ich war noch keine 20 Jahre alt und musste den deutlich älteren Herren regelmäßig klare Ansagen machen. Das war schon etwas kurios.

Diese Version von Lass die Gans raus ist noch gar nicht veröffentlicht, weil wir wollten da eigentlich noch eine kleine Sache ändern. Und noch ein anderes Stück sollte demnächst von mir und die Regierung noch veröffentlicht werden. Und dann kam letztes Jahr noch ein Song heraus von mir und Hologram Teen. Hologram Teen, das ist das Projekt der in Los Angeles lebenden Pariserin Morgane Loth, die früher einmal bei Stereolab die Tasten bediente. Auch wir kennen uns schon seit den 90er Jahren und es gibt sogar noch Fotos von einer Silvesterparty, wo Tillmann von die Regierung und Morgane von Stereolab auf einem Sofa sitzen. Denn meine Wohngemeinschaft damals war ein ziemlicher Taubenschlag, weil wir hatten häufiger Bands und Musikschaffende aus aller Welt zu Besuch. Auch weil ich mit meiner damaligen Mitbewohnerin Silke ein kleines Musikheft gegründet hatte namens Sikorski. Aber das ist eine andere Geschichte.

Konnexion Transpazifik. Dieser Track war für mich eine richtige Herausforderung, denn mein Französisch, das gibt nicht so wahnsinnig viel her. Ich musste mir die Wörter erst einmal erschließen, ihren Klang und ihre richtige Form. Auch die Stimmlage passte nicht optimal und über allem lag noch etwas ganz anderes. Für meine Freundin Morgan war dieser Song nämlich eine wahre Herzensangelegenheit, geschrieben in Erinnerung an ihren verstorbenen Bruder Donovan. Das hat dem Ganzen noch einmal ein ganz eigenes Gewicht gegeben. Neben Connexion Transpacifique gibt es auf dem Album von Hologram Teen noch einen weiteren Track, wo ich mit dabei bin. So richtig für den Tanzflur, da hatte ich dann quasi freie Hand, was den Text und die Melodie betrifft. Und das kam dabei raus.

Pack Your Patience von Hologram Teen featuring Sandra Z. Zum Ende dieser Nabelschau schließt sich der Kreis, denn es geht noch einmal zurück zu meiner ersten Band, The Legendary Bang. Nach unserem Reunion-Konzert in Athen kam letztes Jahr dann eine Anfrage aus Indonesien von dem Label Faster Records, ob wir nicht ein Cover der Band Cats Meow für einen Sampler abgeben könnten. Da wir als Band jedoch ziemlich weit verstreut sind und zeitnah keinen Termin fanden, habe ich die Schlagzeugspur autark hier in der Schweiz mit elektronischen Drums eingespielt. Nur kann das überhaupt nicht swingen, klingt schlussendlich doch wie eine, naja, Blechbüchse, würde ich mal sagen. Aber nun gut. Not Like I Was Doing Anything im Original von der australischen Band Cats Meow, hier in der Version der Schrammelpopper The Legendary Bang. Vielen Dank fürs Zuhören. Golden Glades ist in 2 Wochen wieder zurück mit seinem Tagesgeschäft. Bis dahin, macht's gut und salut.

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0: 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Es ist 9 Uhr.
2: Ihr hört den Standard auf Byte FM mit Niklas Holle. Und in dieser Ausgabe wird es bluesig mit Miles Davis. Der berühmte Trompeter würde am 26. Mai seinen 100. Geburtstag feiern. Ein guter Anlass, sich da thematisch schon mal etwas firm zu machen. Er galt als großer Erneuerer im Jazz, weshalb wir heute etwas kontraintuitiv uns die traditionelle Form in Jazz mal anhören wollen. Die Rede ist vom Blues. Doch mehr dazu gleich nach der Nummer Solar, die hier schon etwas avancierter daherkommt. Miles Davis.

Solar von Miles Davis und seinem Quintett. Die Melodie ist schon recht eingängig. Dafür ist diese zwölftaktige Bluesform schon etwas ungewöhnlicher, zumindest aus harmonischer Sicht. Das Stück beginnt in der ersten Reimpaarzeile mit einer Molltonika und wird dann in der zweiten Reimpaarzeile dann von einer Dur-Subdominante abgelöst. Üblicherweise folgt dann in den letzten vier verbleibenden Takten dann ja ein dominantischer Pfad, der dann nicht selten von einem Kadenzdurchlauf abgeschlossen wird, der wieder zum Anfang der Form führt, im Englischen auch Turnaround genannt. Hier ist es wesentlich verschachtelter, da das dominantische Feld hier in diesem Kadenzdurchlauf gleich eingehegt wird und so den Turnaround besorgt und das dominantische in der Aktivität auch noch versorgt. Ihr hört den Standard auf Byte FM und das heutige Programm ist geprägt von Miles Davis bluesigen Aufnahmen. Auf dem erfolgreichsten Album von Miles Davis, welches auch das erfolgreichste Album überhaupt im Jazz ist, sind auch Blues-Titel zu finden, wie zum Beispiel Freddy Freeloader, ein Blues in einem impressionistischen Gewand.

Ihr den Standard auf Byte FM und heute gibt es eine gehörige Portion Miles Davis zu lauschen. Am 26. Mai wäre er übrigens 100 Jahre alt geworden. Hier war er gerade mit dem Titelstück seines 1957 erschienenen Albums Back's Groove auf euren Endgeräten zu hören. Miles Davis an der Trompete, Sonny Rollins am Saxophon, Thelonious Monk am Piano, Percy Heath am Bass, Kenny Clarke an den Drums und Milt Jackson am Vibraphon. Eine absolute Superbesetzung. Aber wenn wir schon von besonderen Besetzungen sprechen, dann müssen wir auch jene ins Auge fassen, wo Miles Davis einst das Anhängsel war. Zum Beispiel in der Zeit, wo er mit Charlie Parker spielte. Zwei Schwergewichte im Jazz, das Charlie Parker Quintett mit Miles Davis und der Bluesnummer Billy's Bounce.

Billy Spounce, vorgetragen vom Bebop-Großmeister Charlie Parker am Saxophon und von dem damals noch jüngeren Miles Davis an der Trompete. Hierbei handelt es sich um eine Bebop-Adaption des Blues, die einen schon richtig schwimmen lassen kann oder ins Schwimmen bringen kann, je nachdem. Eine andere Bebop-Legende war Thelonious Monk, der auf Beck's Groove schon zu hören war. Bei ihm gibt es auch ein Stück, das eher in reduzierterer Weise daherkommt als Billy's Bounce.

Auf dem Miles Milestone Langspieler versammelt Davis Cannonball Adderley am Altsax, John Coltrane am Tenorsaxophon, Paul Chambers am Bass, Red Garland an den Tasten sowie Philly Joe Jones am Schlagzeug. Die Monk-Nummer Straight No Chaser von Miles Davis.

Miles Davis mit Weird Blues. Das war der Standard auf Byte FM mit einer bluesigen Miles Davis-Stunde. Vielen Dank für eure Aufmerksamkeit und euer Interesse. Ich wünsche euch gleich noch viel Spaß mit dem weiteren Programm hier auf Byte FM. Zum Abschied hören wir noch aus dem erfolgreichsten Jazzalbum aller Zeiten die großartige Nummer All Blues aus der Kind of Blue LP. Tschüss und auf Wiederhören, sagt Niklas Holle.

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1: Und damit herzlich willkommen zu dieser Ausgabe
2: 10 bis 12 Katrin
1: am Donnerstagvormittag live aus dem Studio. Begrüßt euch Sophia Hoffmeister, schön, dass ihr dabei seid. Und wir starten hinein in diese Sendung mit Bullet von Angel Haze.

Haze, Bullet, das bisschen Gesprochene gehörte noch zum Song dazu. Ihr seid bei der Sendung 10 bis 12 hier live auf BYTE.FM. Wir haben es jetzt kurz nach 10 und das läuft heute wie immer ab. Ich habe Veranstaltungshinweise dabei, eure Favoriten, unseren Track des Tages, Musik aus unserem Album der Woche. Dazu aber später mehr. Erstmal gibt's hier Altin Gün mit Valahai Yok auf die Ohren.

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2: Ja, ein dann doch etwas furchteinflößendes Ende für diesen Song. 8 Million Stories war das von Tribe Called Quest. Wir haben es jetzt 11:50 und an dieser Stelle würde ich sagen, kommen wir zu unserem Track des Tages. Das ist heute Clarion, der US-amerikanischen Singer und Songwriterin Tesha. Bereits im April hat sie ihre Single Summer veröffentlicht und nun kündigt sie mit dieser Single die Veröffentlichung ihres neuen Albums an. Das Album wird auf den Namen You Are Spring hören und erscheint im Juni, also schon ganz bald. Und darauf zu finden dann also auch unser Track des Tages Clarion. Noch ein, zwei Worte dazu. Clarion ist ein Ort in Pennsylvania, an dem Tesha oft vorbeifuhr, als sie zwischen ihrer alten Heimat Chicago und ihrer neuen Wahlheimat New York pendelte. Deswegen ist es ein Lied übers Kommen und Gehen und darum, dass man sein Leben ändern möchte, aber nicht so recht weiß, wie. Und das klingt dann so.

Jeden Tag stellen wir euch im Live-Programm und auf unserem Blog hier auf BaltFM ein ausgewähltes Tagesstück vor. Und das war das heutige, unser Track des Tages an diesem Donnerstag. Clarion von Tesha. Und wir machen weiter im Programm mit Musik von Art Feynman. Das ist All I Can Do.

Ihr hört Byte FM 10 bis 12 an diesem Donnerstagvormittag und mit einem Blick auf die Uhr haben wir es jetzt kurz vor 10:30 und das hier waren Babe Heaven mit Don't Wake Me. Und ehe ich euch ein Stück aus unserem Album der Woche zeige, hören wir noch einmal The Jazz Butcher mit Nothing Special und dann einen Song aus dem Album der Woche.

Album der Woche, das kommt diesmal von Anadol und Mary Clock und hört auf den Namen Manivelle. Es ist das zweite gemeinsame Album tatsächlich schon von den beiden und die Platte lässt sich irgendwo zwischen Folk, Kraut, experimentellem Pop und Spoken Word einordnen. Entstanden ist sie zwischen Paris und Istanbul, geprägt von Improvisation, ungewöhnlichen Sounds und auch persönlichen Erfahrungen. Und stellvertretend dafür habe ich euch heute das Stück Magnitude 6.3 daraus mitgebracht.

Anadol und Mary Clock mit dem Stück Magnitude 6.3 aus unserem Album der Woche hier auf BYTE.FM, das da heißt Manivelle. Ich finde ein sehr eigenwilliger Mix aus analogen Synthesizern, poetischen Texten und experimenteller Popmusik, macht auf jeden Fall Spaß. Mehr darüber lest ihr in unserer Albumrezension auf unserem Blog unter BYTE.FM.

Arlo Parks, Blades haben wir hier soeben gehört auf ByteFM in der Sendung 10 bis 12 und wir bewegen uns musikalisch jetzt in etwas anderen Gefilden. Das hier ist Ghost Woman mit The End of a Gun.

Beach House Superstar, das eben gehörte Stück. Und das nächste Stück im Programm ist ein ganz besonderes, denn es scheint euch besonders gut zu gefallen. Entdeckt in der Sendung Caramba mit Klaus 4 habt ihr Redeemer von Yard Act mehrfach favorisiert. Wie genau das funktioniert, erkläre ich euch gleich. Ich würde sagen, jetzt hören wir aber erstmal besagtes Stück, Redeemer, Yard Act, einer eurer Favoriten diese Woche.

0: Redeemer von Yard Act, einer eurer Favoriten diese Woche. Was genau bedeutet das eigentlich? 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

Balkan Beatbox war das mit Chacha, ein Songwunsch von Michael. Und Michael ist letzte Woche, Freund von BYTE.FM geworden, also Mitglied in unserem Förderverein. 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So. Weiter mit Musik. Es gibt jetzt hier auf die Ohren Angst vor der Liebe von der Band Golf.

Came Spinning geht gut nach vorne. So kann man doch in den Vormittag starten. Wir haben es jetzt kurz nach 11 hier in der Sendung 10 bis 12 auf Byte FM. Und als nächstes habe ich einen Veranstaltungshinweis für euch, beziehungsweise einen Tourhinweis. Ben Aquella spielt nämlich 3 Konzerte in Deutschland, präsentiert von Byte FM. Los geht's nächste Woche Dienstag am 26. Mai in Köln im Gebäude 9. Dann am Tag darauf, am Mittwoch in Berlin im Lido und am Montag, den 1. Juni, dann in Hamburg im Bahnhof Pauli. Und Ben Quelle hat erst kürzlich eine neue Single veröffentlicht. 3 Stücke befinden sich da insgesamt drauf und ich habe euch 2 davon mitgebracht, nämlich die A- und die B-Seite. Die B-Seite heißt I Quit und die A-Seite Tylenol und wir hören die jetzt sozusagen in der richtigen, falschen Reihenfolge.

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Ben Cruella mit Tylenol aus der aktuellen Single-Veröffentlichung. Und wenn ihr Ben Cruella live sehen wollt, dann checkt doch gerne mal die Konzertdaten auf byte.fm/Konzerte. Wir präsentieren nämlich die Deutschland-Termine. Auf Tour ist Ben Cruella in Deutschland unterwegs ab dem 26. Mai. So, von Gitarrenmusik zu Beats and Bars. Das hier sind 1-2 mit weniger

Wassermann mit Planufer. Ich muss sagen, was denn Wasser ist für mich auf jeden Fall eine der ikonischsten Adlibs so im Deutschrap-Game. Aber mich fragt ja niemand, aber schon sehr witzig. Naja, anyways, wo wir gerade im Deutschrap unterwegs sind, hier noch ein Veranstaltungshinweis für euch. In genau einer Woche, am Donnerstagabend, den 28.05. findet in Hamburg im Übel und Gefährlich die Veranstaltung Only Hamburg statt. Mit dabei sind Taktlos, Retrogott und Hulk Hoden und auch Shaq One. Und von den beiden letzteren in der Aufzählung habe ich jetzt auch jeweils einen Song mitgebracht. Wir hören zuerst Retrogott mit Verzweiflung und danach Was ist schon dran an so einem Tag von Shaq One. Die Veranstaltung, ihr könnt es euch schon denken, steht ganz im Zeichen von Oldschool Deutschrap.

Check One mit Was ist schon dran an so einem Tag? Ich muss sagen, ich habe nichts zu tun, wie mein Blinddarmlein hat mir sehr gut gefallen. Wer sich das Ganze live geben möchte, nächste Woche ist die Gelegenheit in Hamburg dazu da. Und zwar im Übel und Gefährlich am 28.05. gemeinsam mit Taktlos und Retrogott im Verbund. Die Veranstaltung heißt Only Hamburg, präsentiert von BYTE.FM und alle weiteren Infos dazu findet ihr auf unserer Konzertseite. So, von Oldschool Rap zu einer etwas zeitgeistigeren Interpretation des Genres Shy Ebbo.

Oder Suspect in Zivil heißt dieses Stück, das wir soeben gehört haben. Wir haben es jetzt 11:30, also noch ein halbes Stündchen gemeinsames Musikhören steht uns bevor. Und damit machen wir jetzt auch direkt weiter. Das hier ist Water Me Down von Vagabond.

Water Me Down, das soeben gehörte Stück hier in der Sendung 10 bis 12 auf Byte FM. Und als nächstes habe ich einen weiteren Festivalhinweis dabei. Und zwar findet zum zweiten Mal jetzt bereits in Hamburg das Klangkosmos Festival statt. Die VeranstalterInnen schreiben selbst, dass es sich dabei um ein neues Clubfestival für Bands aus Hamburg, für Hamburg handelt. Jeweils drei Acts treten an drei moderierten Abenden in Hamburger Clubs auf. Dieses Jahr sind die ausgewählten Locations die Prinzenbar, das Molotow und das Übel und Gefährlich. Und im Line-Up finden sich Namen wieder wie Antje Schumacher, Agassi und This Time For Real. Und This Time For Real hören wir jetzt auch zu diesem Anlass mit Without You spielen auf dem Klangkosmos Festival. Am 28. bis 30. Mai findet das statt.

This Time for Real mit Without You, This Time for Real sind Teil des Lineups des diesjährigen Klang Kosmos Festivals in Hamburg, das vom 28. bis 30. Mai in drei Hamburger Clubs an jeweils moderierten Abenden stattfindet, präsentiert von Byte FM. Und auch Agassi sind Teil des Lineups und deswegen hören wir jetzt Agassi mit The Whole Shebang. Weitere Infos zum Klang Kosmos Festival findet ihr unter dem Reiter Konzerte auf byte.fm.

The Strokes waren das mit Machu Picchu. Ich beneide wirklich alle, die schon ja dort gewesen sind. Auf jeden Fall ein Ding auf meiner Reise-Bucketlist in der Machu Picchu in Peru. So, wir haben jetzt noch eine Viertelstunde vor uns, ehe es mit den Nachrichten weitergeht. Machen ganz entspannt und gemächlich weiter mit The Lost Generation.

The Lost Generation waren das mit sozusagen ihrer an sich selbst geschriebenen Hymne This is the Lost Generation. Und während der Song hier noch gemütlich austrudelt, habe ich den nächsten und auch letzten Veranstaltungs- bzw. Tourhinweis für euch in dieser Sendung dabei. Und zwar gehen Way Dynamic auf Tour, präsentiert von Byte FM. Es geht los nächsten Montag in München über Köln, Hamburg, Erfurt und Tourabschluss dann in Berlin im Urban Spree am Sonntag, den 31.05. Und musikalisch könnt ihr euch in etwa darauf hier einstellen. Das sind Way Dynamic mit Mifted.

Way Dynamic mit Mifted hört ihr hier im Hintergrund langsam austrudeln. Und diese Sendung ist tatsächlich gleich vorbei. Um 12 Uhr folgen dann die Nachrichten und danach hört ihr die Sendung Favoriten mit Liz Remter. Kann ich euch auch sehr ans Herz legen. In der Sendung gibt es nämlich eine feine Auswahl eurer Lieblingsstücke aus dem BytefM-Programm inklusive Anekdoten und Hintergrundinfos. Ich wünsche schon mal viel Spaß damit und verabschiede mich an dieser Stelle. Ich bin Sophie Hoffmeister. Schön, dass ihr zugehört habt. Kommt gut durch den Tag und den Rest der Woche. Bis zum nächsten Mal. Der Rausschmeißer für heute kommt von Working Men's Club. Tomorrow heißt das Stück. Passt auf euch auf. Ciao, ciao.

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2: Ich bin Katrin Müller. Zuletzt hatte es tausende Haushalte in Berlin getroffen. Tagelang saßen sie mitten im Winter im Dunkeln ohne Heizung. Ein massiver Stromausfall, so wie in Berlin. Für die meisten Menschen ist das kein Thema. Gerade mal 30% wären auf so einen Fall vorbereitet, zeigt eine InnoFact-Umfrage für das Vergleichsportal Verivox.
3: Interessant dabei, mehr als die Hälfte der Befragten sieht Behörden und Verantwortliche nicht gut aufgestellt für einen Blackout oder ähnliche Szenarien, hat selbst aber auch keine Vorbereitungen getroffen. Dazu gehören etwa Vorräte an Kerzen, Petroleumlampen oder Batterietaschenlampen sowie Lebensmittel- und Wasservorräte. Offenbar sehen viele dafür aber keinen Anlass. Knapp 2/3 halten die Stromversorgung in Deutschland für sicher. Für wahrscheinlicher als einen großflächigen Stromausfall halten viele Terrorangriffe oder Sabotageakte. Diana Kramer, Nachrichtenredaktion.
2: Nach einem Bildbericht will die von der Koalition eingesetzte Rentenkommission der Bundesregierung raten, das Renteneintrittsalter schrittweise von 67 auf 70 Jahre anzuheben. Entschieden ist aber wohl noch nichts. Kanzleramtschef Thorsten Frey sprach beim TV-Sender Welt von Spekulationen. Man müsse mit solchen Wasserstandsmeldungen sehr vorsichtig sein, sagte er. Eine Sprecherin des SPD-geführten Bundessozialministeriums sagte, das Ministerium kommentiere keine vermeintlichen Zwischenstände aus der Rentenkommission. Der Aktionsrat Bildung fordert strengere Regeln für soziale Medien bei Kindern und Jugendlichen. In einem neuen Gutachten sprechen sich die Expertinnen und Experten für gesetzliche Altersgrenzen und zeitliche Beschränkungen aus.
4: Kinder und Jugendliche müssten wirksam vor manipulativen und suchtfördernden Funktionen geschützt werden, sagt der Aktionsrat Bildung. Vorgeschlagen werden altersgerechte Inhalte, begrenzte Nutzungszeiten und automatische Unterbrechungen bei zu langer Nutzung. Für Schulen empfehlen die Fachleute, private Handynutzung bis zur 10. Klasse weitgehend auszuschließen und digitale Medien nur im Unterricht einzusetzen. Konkrete Altersgrenzen nennt der Aktionsrat aber nicht. Im politischen Berlin wird aktuell über ein Social-Media-Verbot für unter 14-Jährige diskutiert. Aus Berlin, Thomas Bleskin.
2: Die Deutsche Bahn rechnet am Pfingstwochenende vor allem morgen und Montag mit vielen Fahrgästen und entsprechend vollen Zügen. Besonders viele Reisende werden zwischen den großen Metropolen erwartet, beispielsweise zwischen Berlin und München, Frankfurt und München oder Hamburg und Berlin, sagte ein Bahnsprecher. Die Bahn empfiehlt Reisenden besonders an diesen Tagen einen Sitzplatz zu reservieren. Zum Wetter, die aktuelle Vorhersage des Deutschen Wetterdienstes. Es bleibt den Tag über wechselhaft, vor allem nach Osten hin einzelne Schauer. Im Südwesten lockert es auf und die Sonne kommt raus. 19 bis 24 Grad werden es höchstens, im Südwesten bis 26 Grad, an der Küste kühler. Morgen oft sonnig, im Norden und Osten können sich ab und zu ein paar Quellwolken bilden. Es bleibt aber weitgehend trocken. Im Norden Höchstwerte zwischen 20 und 25 Grad, sonst werden es 24 bis knapp 30 Grad.
0: Das waren die Nachrichten.
5: Hallo Lieben, ihr hört die Favoriten hier bei Byte FM, die Sendung mit euren liebsten Songs aus unserem Programm. Mein Name ist Liz Remter, schön, dass ihr dabei seid.

Das Duo Get Down Services aus Bristol mit The Radiator hier in den Favoriten auf Byte FM. Dieser Song gehört zu euren Top-Songs aus unserem Programm, also zu den Tracks, die ihr besonders häufig mit einem Herz markiert habt. Als Freund oder Freundin von Byte FM, also als Mitglieder unseres Fördervereins, könnt ihr Songs aus dem Programm ganz einfach einem Herz geben und euch so eure eigene Merkliste zusammenstellen. Ziemlich praktisch, finde ich, und für uns auch spannend, denn wir sehen dadurch, welche Stücke bei euch besonders gut ankommen. Monat für Monat stelle ich euch hier eine Auswahl dieser Favoriten vor und vielleicht entdeckt ihr dabei nicht nur neue Lieblingssongs, sondern auch die ein oder andere Sendung, die ihr bisher noch nicht auf dem Schirm hattet. Gefallen hat euch auch dieser Song vom Trio Cola, Hedge Sitting.

Ein Trio aus Kanada. Cola heißen sie. Hatch Sitting, dieser Song aus ihrem aktuellen Album Cost of Living Adjustment, am 8. Mai erschienen. Vor ein paar Wochen haben wir hier bei BYTE.FM eine Themenwoche gefeiert, 50 Jahre Punk. In den unterschiedlichsten Sendungen wurde Punk aus ganz verschiedenen Blickwinkeln betrachtet. Norman Müller hat in seiner Sendung Sounds Out of Range unter anderem auf eine besonders tanzbare Version des Genres geschaut, nämlich den Punk-Funk. Ende der 70er und in den frühen 80er Jahren traf die musikalische Dringlichkeit des Punk plötzlich auf komplexe Groove-Strukturen. Besonders gut gefallen hat euch dabei ein Song der britischen Gruppe Delta 5, Mind Your Own Business.

Delta 5 mit Mind Your Own Business hier in den Favoriten. Ein Song, der euch in der Sendung Sounds Out of Range besonders gut gefallen hat. Dort ging es vor ein paar Wochen um Punk-Funk im Rahmen unserer Punk-Themenwoche. Und diese Themenwoche hat offenbar Spuren hinterlassen, gleich mehrere Punk- oder punknahe Songs zählen zu euren Favoriten. Auch unser Mixtape der HörerInnen war damals ganz auf das Thema Punk ausgerichtet. Ihr konntet euch Songs wünschen, die ihr mit 50 Jahre Punk verbindet. Gewünscht wurde sich auch ein Stück, das klanglich vielleicht erstmal gar nicht so viel mit Punk zu tun hat, inhaltlich aber umso mehr. Dieser Song ist auch zu einem eurer Favoriten geworden. Christian Steifen mit Ja, ja, die Punkmusik hier bei Byte FM.

Nirvana hier bei Byte FM mit On a Plane. Ihr hört die Favoriten, die Sendung mit euren liebsten Songs aus unserem Programm. Und öfter mal, da schleichen sich auch ein paar Coverversionen ein. Dieses Mal ein Stück von Nirvana zum Beispiel, einer ihrer bekanntesten Songs überhaupt. Hier mal ein kleiner Ausschnitt.

kennt ihr sicherlich, Come As You Are, ein Song, der schon unzählige Male gecovert wurde. Und genau das hat auch die Band Web Web gemacht auf ihrem neuen Album Cover Cover. Ein Album, auf dem sie ausschließlich Coverversionen spielen, Songs aus ganz unterschiedlichen musikalischen Welten, von Nirvana über Grace Jones und Black Sabbath bis zu Talking Heads oder auch Kruder und Dorfmeister. Dabei geht es natürlich nicht darum, die Originale möglichst exakt nachzuspielen. Web Web schicken diese Stücke durch ihren eigenen Jazz-Kosmos. Was sie aus Come As You Are gemacht haben, hören wir jetzt. Hier sind Web Web.

bisher gemacht hat. Oft hört man warm Folkrock, alles wirkt entspannt und zurückgelehnt. Aber ganz verschwunden ist ihre Eigenart natürlich nicht. Sie liegt jetzt aber eher unter der Oberfläche, vor allem in den Texten. Dort mischt Aldous Harding alltägliche Beobachtungen mit surrealen Bildern. Und auch musikalisch tauchen immer wieder kleine schiefe Momente auf, die das Ganze sehr spannend machen und zeigen, das ist eindeutig Aldous Harding. Wir hören den Titelsong Train on the Island, einer von euren Top-Songs hier bei BeatFM.

0: Train on the Island von Aldous Harding, der Titelsong aus ihrem aktuellen Album und auch einer von euren Favoriten hier im Programm von BeidFM. Vielleicht habt ihr schon einmal von Maria Katharina Swanenburg gehört. Ich zum Beispiel zuletzt in der Sendung Caramba hier bei BeidFM. Im 19. Jahrhundert wurde sie in den Niederlanden berühmt-berüchtigt als Serienmörderin, die für mindestens 27 Morde verantwortlich gewesen sein soll. Ihr Mittel der Wahl war damals Arsen. Es ging also um Giftmorde. Und Giftmord heißt auch ein Song vom neuen Album der Berliner Rapperin Icky Mel. Das Album trägt den Titel Popstar, geschrieben mit Doppel-P. Icky Mel betrachtet den Begriff allerdings weniger aus historischer Distanz, sondern überzeichnet, zugespitzt mit schwarzem Humor. Genau diese Mischung aus Witz, Originalität und Härte hat Klaus Viel überzeugt. Deshalb lief Giftmord auch in seiner Sendung Caramba. Und offenbar hat der Song nicht nur Klaus gefallen, sondern auch euch. Das ist Icky Mel mit Giftmord, einer von euren Favoriten hier bei BeidFM.
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Iggy Mail mit dem Track Gift Mord, ein Song, der euch in der Sendung Caramba hier bei BytefM sehr, sehr gut gefallen hat. Immer freitags könnt ihr hier die Sendung hören um 18 Uhr. Die nächste Band, die hat sich schon gegründet, bevor Iggy Mail überhaupt auf der Welt war, nämlich 1994 in Düsseldorf. Kreidler heißen sie. In 32 Jahren Bandgeschichte ist nun vor kurzem ihr 9. Album erschienen, Schemes. Sehr atmosphärisches Album mit Field Recordings und Skizzen, die sich stetig aufbauen und weiterentwickeln, haben auch etwas leicht Hypnotisches. Konntet ihr bei Götz Adler in der Sendung Die Welt ist eine Scheibe hören. Das sind Kreidler mit Clove Twin.

Das hier ist Musik aus Kanada. Die Gruppe Eugène de Poitrien mit Sarniès heißt dieser Song. Ja, und vielleicht merkt ihr schon, ein wilder Ritt durch eure Favoriten heute. Wir haben schon ein jazziges Nirvana-Cover gehört, Deutschrap von Icky Mail. Und jetzt kommt noch ein Edit eines Songs, den ihr ziemlich sicher schon einmal gehört habt. Im Original war das ein großer Hit der 90er. In dieser Version lief er bei Dirk Domin in der Sendung Tiefenschärfe. Und Dirk meinte dort schon, dass wenn man verrät, welcher Song hier gleich bearbeitet wird, ist der Witz ein bisschen weg. Und da stimme ich ihm zu. Deshalb nur so viel. Im Original geht es um die Nummer 5. In der Version von CCL ist daraus Nummer 6 geworden. Einer von euren Favoriten hier bei Byte FM.

Habt ihr sicher nicht erkannt, ein Edit vom Song Mambo No. 5, ein Hit der späten 90er, hier in der Version von DJ CCL. Tiefenschärfe-Moderator Dirk Dumin war neulich auf einem Gig von CCL und hat euch diesen Song in seiner Sendung Tiefenschärfe präsentiert, ist da zu einem von euren Favoriten geworden. Alle zwei Wochen mittwochs läuft hier die Tiefenschärfe auf BYTE FM oder auch bei uns im Archiv. Und genau dort findet ihr auch die Sendung Regler rauf, Regler runter, moderiert von Christoph Reimann. Der hat euch neulich einen Song von Grenzkontrolle präsentiert. Eine Post-Punk-Band aus Köln und Berlin. Hat nicht nur ihm gefallen, sondern auch euch. Das hier ist der Song Neumarkt.

Grenzkontrolle mit dem Song Neumarkt. Und damit haben wir fast das Ende dieser Sendung erreicht. Das waren die Favoriten hier bei BeatFM. Zuletzt habe ich noch einen Song von den Pachanga Boys für euch. Ein Duo bestehend aus dem deutschen DJ und Produzenten Superpitcher und dem mexikanischen Elektromusiker Rebelledo. Time heißt der Song. Schön, dass ihr dabei wart. Das waren die Favoriten. Mein Name ist Liz Remter. Bis zum nächsten Mal. Macht's gut. Ciao.

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2: Die Sendung heißt Regler rauf, Regler runter. Mein Name ist Christoph Freimann. Hi. Rockmusik kommt in dieser Sendung nicht so oft vor. Deshalb hier Ausnahmesituationen.

Caroline Rose war das hier. Der Song Yip Yip Now. Hallo nochmal zu Regler rauf, Regler runter. Viel neue Musik heute, viel Gitarrenmusik komischerweise. Aber es kann schon mal vorkommen. Weitermachen will ich jetzt erstmal mit Licke Lee. Von ihr gibt es eine neue Platte. Lucky Again. Keine Platte habe ich häufiger gehört in den vergangenen Tagen. Und woran liegt's? Erstmal an den vielen guten Songs, würde ich sagen. Also gleich ein paar potenzielle Hits sind drauf. Einer davon hier, Happy Now.

Happy Now, so heißt der Song, aber Licke Lee ist auf der Platte dazu mal wieder traurig. Es geht mal wieder um die Liebe, das ist ja irgendwie ihr Lebensthema, die Liebe finden. Hier auf der neuen Platte will sie ihr Glück zumindest nicht ganz abhängig machen vom Finden eines Partners, auch wenn es mal wieder nicht geklappt hat und sie ihm hinterher trauert. Herausgekommen ist auf jeden Fall ziemlich gute Musik. Nicht so super neu, was sie da macht, aber ziemlich gute Hooks. Und mir so ein bisschen Stellvertreter Liebeskummer ist ja manchmal auch ganz schön. Jedenfalls dann, wenn man selbst gerade keinen hat. Der Song hier heißt Lucky Again.

An den Song hatte mich Lickeli jetzt wirklich sehr erinnert, eben wegen dieser Streicher. Jonathan Bree war das hier mit You're So Cool. Es geht jetzt weiter mit Kelsey Lou. Die Amerikanerin hatte Ende der 10er Jahre einen kleineren Hit. Due West hieß der Song, Popmusik mit R&B-Einschlag. Mit diesem Sound hätte Kelsey Lou ein Superstar werden können, aber in der Popmusik geht es nicht gerecht zu und so ist der ganz große Erfolg bisher an ihr vorbeigezogen. Trotzdem macht sie weiter Musik. Hier ist ein neuer Song, Running to Pain.

Running to Pain könnte ein Songtitel von Licky Lee sein, war aber einer von Kelsey Lou. Mitte Juni gibt's ein neues Album von ihr, die Platte Portrait of a Lady on Fire. In der vergangenen Woche war ich auf einem Konzert. Ich gehe ja gar nicht mehr so oft auf Konzerte, wenn ich ehrlich bin, aber Witch Post wollte ich dann schon gerne sehen. Zwei Leute, sie aus den USA, er aus Großbritannien, sie 30 Jahre alt, er 24. Und beide machen sie auch Musik in Solo-Projekten, aber als Witch Post stehen sie gemeinsam auf der Bühne und das funktioniert besonders gut. Ich hätte den beiden noch so ein bisschen mehr Publikum gewünscht, aber so ist das halt. Newcomer-Konzerte sind nicht immer dankbar. Hier jedenfalls ein Song von den beiden, Witch Post mit Very Angel. Ja.

Very Angel von Witch Post. Die Geschichte dahinter ist ganz schön. Dylan Fraser, der eine von den beiden, kriegt es öfter mit der Angst zu tun, zum Beispiel, wenn er sich in ein Flugzeug setzen soll. Und dann hat ihm mal eine Person einen Very Angel gegeben, so einen kleinen Engel als Talisman sozusagen. Und sie hat zu Dylan gesagt, wenn du Angst hast, dann fass du einfach den Very Angel an und der nimmt dir die Angst. Und tatsächlich, das beherzigt Dylan und es hilft. Very Angel von Witch Post, dieser Song, zu finden auf der aktuellen EP Butterfly. Das ist die Sendung Regler rauf, Regler runter bei BytefM und hier geht's jetzt weiter mit Gia Margaret und dem Song Moon Not Mine.

Moon Not Mine, ein Song von Gia Margaret. Vor ein paar Tagen ist die neue Platte von Aldous Harding erschienen, Train on the Island. Und man weiß nicht so richtig, worum es darauf geht. Also sie hat kein einziges Interview zu dem Album gegeben und die Plattenfirma hat in ihrem Anschreiben auch nur gesagt, wer wo mitspielt. Ja, und die Texte von ihr sind ja sowieso bestenfalls kryptisch. Nur manchmal blitzt da etwas auf. Im Opener zum Beispiel, da geht es um eine Essstörung, wenn ich das nicht komplett falsch interpretiere. Und Ritalin-Tabletten werden auch erwähnt. I ate the most heißt der Song.

Musik von Altus Harding, das hier war der Song I Ate The Most, erschienen auf dem Album Train on the Island. Es gibt ein neues Album von Kevin Morby und ich find's richtig gut. Geht viel um Beschreibungen seines neuen Lebens in der Weite der USA. Er ist da jetzt ja eher so immer nirgendwo zu Hause. Und er und Katie Crutchfield, seine Partnerin. Und die Liebe zwischen den beiden, die feiert er auch. Und dann gibt's da diesen einen Song, in dem Lucinda Williams zu hören ist. Kevin Morby ist ja großer Fan von ihr. Deshalb hat er sich auch sehr gefreut, als sie zugesagt hat. Und der Song, der hat den Namen Natural Disaster.

Natural Disaster von Kevin Morby und hier zu Gast in dem Song Lucinda Williams. Sue Amber ist jetzt als nächstes dran. Sue Amber hat sich im Free Jazz erstmal einen Namen gemacht. Ich war dann ganz verblüfft, wie anders die neue Musik klingt. Vielmehr nach Big Thief, wenn man mich fragt. Für Sue Amber dagegen ist der neue Folksong ein Rückbezug zu den eigenen Wurzeln. So ist es zu lesen. Hier ist von Sue Amber der Song Eyes Full.

An Widowspeak mag ich einfach, dass sie so klingen wie immer. Widowspeak, zwei Leute aus New York, die so um das Jahr 2010 herum bekannt geworden sind. Damals wie heute machen sie Musik auf dem Label Captured Tracks, das ja eine Zeit lang richtig, richtig cool war. Also wahrscheinlich immer noch cool ist, aber Bands und Acts wie Dive, Mac DeMarco oder auch die Beach Four Seals haben inzwischen anderswo eine Labelheimat gefunden. Muss manchmal auch einfach sein, damit man so ein bisschen wachsen kann. Captured Tracks, eher das, was man so als Boutique-Label bezeichnet. Ein Label, auf dem es schön ist und mit Renommee verbunden ist zu veröffentlichen, das aber vielleicht so die ganz großen Aufträge nicht stemmen kann. Das hier jedenfalls, das waren jetzt Widowspeak Softcover der Song und bald gibt's auch ein neues Album.

Alex Cameron, schon ein komischer Typ. Meint er das alles ernst, was er so macht? Oder ist das dann doch eine bewusst überzogene Pose, mit der er auftritt? Ist da also Ironie drin? Oder kann er einfach nicht anders als mit ganz großer Geste? Red Hook Rain, das war der Name des Songs und im Juli wird es eine neue Platte von ihm geben. Die bringt er dann auch auf die Bühne, in Europa allerdings erstmal nur als Opening Act von den Strokes, was natürlich nicht schlecht ist. Immerhin spielen die Strokes in den ganz großen Arenen. Von Porches kommt hier der Song Caroline.

Caroline von Porches. Hier im Programm geht es jetzt weiter mit dem Byte FM Magazin. Jedenfalls, wenn ihr die Erstausstrahlung am Donnerstag hört, also gleich möglicherweise das Byte FM Magazin mit Christa Herdering. Darin dann viele Konzerttipps und auch Musik aus unserem Album der Woche. Mein Name ist Christoph Freimann, das war Regler rauf, Regler runter. Ein Song passt noch rein, Kurt Weil mit Zoom 97. Ciao.

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4: Ich bin Dirk Zeitler. Wegen der hohen Energiepreise infolge des Iran-Kriegs hat die Europäische Kommission ihre Prognose für das Wirtschaftswachstum in Deutschland für das laufende Jahr halbiert. Die Konjunkturexperten erwarten nur noch einen Anstieg des Bruttoinlandsprodukts um 0,6%. Im Herbst lag die Prognose noch bei 1,2%.
5: Das ist keine gute Nachricht. Die Halbierung der Wachstumserwartung für Deutschland ist schlimm genug, aber auch für die gesamte EU sieht es jetzt schlecht aus. Hier wurde die Erwartung von 1,4 auf 1,1% reduziert. Das bedeutet, Deutschlands Wachstum wird wieder geringer sein als im Rest der EU. Schuld sind die Energiepreise, sagt die Kommission, die drücken auf die Wirtschaftstätigkeit. Wirklich überraschend kommt die EU-Schätzung nicht, denn auch die Bundesregierung in Berlin rechnet nur noch mit einem Mini-Wachstum von 0,5%. Aus Brüssel, Dieter Ebeling.
4: Mehr als die Hälfte der Menschen in Deutschland geht davon aus, dass die Behörden schlecht vorbereitet sind auf einen größeren Stromausfall. Das geht aus einer Umfrage des Marktforschungsinstituts Innofact im Auftrag des Vergleichsportals Verivox hervor. Allerdings haben nur gut 30% selbst Maßnahmen getroffen, zum Beispiel Nahrungs- oder Wasservorräte angelegt. Dänemark will den Kadaver von Buckelwal Timmy von der Urlaubsinsel Anholt in einen Hafen auf dem Festland schleppen. Die Umweltbehörde teilte mit, der stark aufgeblähte Wal liege in flachem Wasser an einem belebten Strand und könne Anwohner und Touristen belästigen.
6: Ob die Aktion gelingt, ist noch unklar. Sie wird wohl den ganzen Tag andauern. Im Hafen der Stadt Grenau wollen die Dänen den Walkadaver unter die Lupe nehmen. Die Presse darf dabei sein, aber nur mit Sicherheitsabstand. Denn beim Bearbeiten des Kadavers sollen Maschinen und scharfes Werkzeug zum Einsatz kommen. Sollte der Waltransport nicht gelingen, wird das Tier doch auf Anholt untersucht. Die Einheimischen wünschen sich aber, dass der Wal lieber früher als später von ihrer Insel verschwindet. Aus Skandinavien, Julia Weschenbach.
4: Die Deutsche Bahn rechnet am Pfingstwochenende mit vielen Fahrgästen und entsprechend vollen Zügen. Besonders viele Reisende werden zwischen den großen Metropolen erwartet, beispielsweise zwischen Berlin und München, Frankfurt und München oder Hamburg und Berlin. Das sagte ein Bahnsprecher. Die Bahn empfiehlt Reisenden, einen Sitzplatz zu reservieren. Zum Wetter, die aktuelle Vorhersage des Deutschen Wetterdienstes. Meist ein Mix aus Sonne und Wolken, vor allem in der Osthälfte einzelne Schauer. Im Südwesten zunehmend freundlicher mit sonnigen Abschnitten. Die Höchstwerte liegen zwischen 19 und 24 Grad, im Südwesten bis 26 Grad. Direkt an Nord- und Ostsee etwas kühler. Morgen in der Nordosthälfte ein paar Wolken, sonst viel Sonne und trocken. Mit Höchstwerten zwischen 21 und 28 Grad wird es deutlich wärmer, am Oberrhein sogar bis 30 Grad.
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7: Live aus Hamburg. Hallo zum Magazin. Am Mikrofon begrüßt euch Christa Herdering. Hallo.
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Der Bummelkasten, so heißt das A Cappella-Projekt von Bernhard Lüttke aus Berlin. Ursprünglich hat er das mal als Kindermusikprojekt begonnen. Mittlerweile aber können auch viele Eltern bzw. Nicht-Eltern was mit seiner Musik anfangen. Im Juni ist der Bummelkasten für 3 Termine live zu sehen, unter anderem in Kempten, Leipzig und Berlin. Die Tour geht aber dann im Laufe des Jahres im Herbst noch weiter. Hallo nochmal zum Magazin hier an diesem Donnerstagnachmittag. Wir meandern auch so ein bisschen in den nächsten 3 Stunden hier durchs Programm und machen, ihr kennt es, Halt an gewohnten Stationen, wie zum Beispiel Album der Woche, bei einigen Tourterminen, historischen Albumjubiläen und auch ganz neuer Musik, zum Beispiel von Arabstrap. Aber das hier ist erst einmal White Fans Evaporating Love.

Effi mit Cool hier im Byte FM Magazin. Ich habe es gerade schon gesagt, Arab Strap haben neue Musik angekündigt. Für den 4. September wird das neue Album, dann wird das neue Album erscheinen. Half-Told Tales soll es heißen. Und das erscheint ziemlich genau 30 Jahre, nachdem die Band die erste Single jemals veröffentlicht hat. Die neue Single, die aktuelle, die heißt You, You, You. Und die hören wir hier von Arab Strap.

Ganz schön bombastisch zum Schluss hier. Die neue Single von Arab Strap, You, You, You. Ein Vorbote zum neuen Album, Half-Told Tales. Das wird am 4. September erscheinen. Das ist also ziemlich genau 30 Jahre, nachdem die Band ihre erste Single veröffentlicht hat. Aidan Moffat und Malcolm Middleton, die beiden Herren von Arab Strap, haben am 7. September 1996 die erste Single veröffentlicht. The First Big Weekend war das. Man darf aber auch nicht vergessen, dass die Band zwischendurch eigentlich als aufgelöst galt. 2006 haben Malcolm Middleton und Aidan Moffat Arab Strap erstmal quasi als beendet erklärt, aber sind dann 10 Jahre später wieder zurückgekehrt. Und zwischendurch, da haben die beiden so an einigen Soloprojekten gearbeitet. Und mir ist besonders noch ein Album von Malcolm Middleton in Erinnerung, gemeinsam mit dem britischen Künstler David Shrigley. Das trägt den Titel Words and Music, ist ungefähr vor 10, 11 Jahren erschienen. Und hier ist ein Song daraus, nämlich House Guest. Malcolm Middleton und David Shrigley.

Waited All Night von Jamie XX gemeinsam mit seinen Bandkollegen von The XX, Romy und Oliver Sim. Ihr hört das Magazin am Donnerstagnachmittag, gleich ist es 2:30. Das hier ist Musik von Spar. Schockwellen aufs Parkett.

Schockwellen aufs Parkett. Der Vollständigkeit halber muss ich sagen, es handelt sich um einen Remix, Frank Martinik Remix Radio Edit von Spar. Und der Schlagzeuger von Spar, das ist der Jan-Philipp Jansen, der wirkt auch noch in anderen Bands mit, unter anderem bei Die Sterne und auch im Duo Urlaub in Polen an der Seite von Georg Brenner. Und die sind demnächst auf Tour und hier erstmal zu hören mit Washing Machine.

Anfang des Jahres erschien das aktuelle Album von Urlaub in Polen, Objects, Beings and Parrots heißt das. Daraus gerade der Song Washing Machine. Und Georg Brenner und Jan-Philipp Jansen kommen auf Tour, spielen nächsten Donnerstag in Köln, in Buhmann, in Sohn. Weiter geht's dann nach Mainz, Wuppertal, Leer, Hamburg und Kassel. Alle genauen Termine findet ihr auf unserer Byte-FM-Website. Und ich habe ja gerade schon gesagt, Jan-Philipp Jansen unter anderem auch bei Die Sterne aktiv, bei von Spar und ein ganz wichtiges Projekt habe ich vergessen. Dumbo Tracks, die hören wir hier. Das Projekt hören wir hier gemeinsam mit Markus Acher von The Notwist. Everybody Knows.

machen, was man halt so macht. Die Leipziger Band Kapatult war das hier und die Band gehört zum Line-Up des diesjährigen Jenseits von Millionen Festival, das vom 7. bis zum 8. August stattfindet und zwar auf dem Gelände einer echten Burg, nämlich auf der Burg Friedland in Brandenburg. Das Jenseits von Millionen Festival, das ist ein nachhaltiges, ein Non-Profit-Festival, das wird organisiert von einem ehrenamtlichen Verein und seit der Gründung 2008 werden alle überschüssigen Einnahmen gespendet an lokale Kinderhilfsorganisationen. Neben Kapatult werden auch auftreten beim Jenseits von Millionen Festival Semja aus Hannover, Frau Lehmann ebenfalls aus Leipzig und auch die nächste Band hier, nämlich Grenzkontrolle aus Köln. Hier ist der Song Neumarkt.

Neumarkt, das war die Kölner Band Grenzkontrolle. Mit dabei auch beim Jenseits von Millionen Festival, das am 7. und 8. August stattfindet in der Burg Friedland in Brandenburg. 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Und ich freue mich sehr, dass Marco Altjohann in der letzten Woche sich entschieden hat, Freund von Byte FM zu werden. Hallo Marco, schön, dass du dabei bist hier bei unserem Projekt. Und du hast dir auch einen Song gewünscht, nämlich River Runs von Oyster Band, und der kommt hier.

A River Runs von Oyster Band. Ein Songwunsch von Marco Alt-Johann. 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Danke Marco, danke auch allen anderen Freundinnen und Freunden von Byte FM. Und das hier ist Kwaku Asante mit Molasses.

0: auch schon fast wieder 4 Jahre her, das Album Duo von The Düsseldorf Düster Boys. Und darauf ist dieser wunderschöne Song zu finden, Ab und Zu. Und die Düsseldorf Düster Boys, die kann man im Mai 3-mal live sehen. Am 28.05., also nächsten Donnerstag, da sind sie zu Gast im Brucknerhaus in Linz, in Österreich ist das. Und am 29. und am 30. Mai 2 Termine in Dresden im Sozietätstheater. Die Düsseldorf Düster Boys präsentiert von Byte FM.
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1: Und wir wünschen uns Isn't It a Pity von Nina Simone.

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Nina Simone, Isn't It a Pity, hier im Byte FM Magazin um gleich 3:10. Die österreichische Band oder vielmehr das österreichische Bandprojekt Euro Teuro hat ein neues Album angekündigt für den September. Am 25.09. soll Magic erscheinen. Es gibt eine bereits neue Single daraus und die heißt Favorite. Hier sind Euro Teuro.

Favorite von Euro Teuro, eine neue Single, die bereits das Album ankündigt. Das erscheint am 25.09., soll Magic heißen. Und bisher, da hat Peter T., der hauptsächlich der Musiker und ich sag mal Entertainer, der hauptsächlich hinter Euro Teuro steckt, bisher haben Euro Teuro mehr Sammlungen von Singles veröffentlicht. Das neue Album allerdings, Magic, das soll das erste geschlossene Album werden von Euro Teuro, und mitgewirkt haben befreundete Musikerinnen wie zum Beispiel Soap and Skin, Voodoo Jürgens oder auch Katharina Maria Tränk. Euro Teuro, Magic, erscheint Ende September. Das hier wiederum sind Ebb, mit 3B geschrieben, Ebb. 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

100 Years. Lea Porcelain aus Berlin waren das, aus dem Album Choirs to Heaven, dem zweiten Album von Julian Bracht und Markus Nikolaus, die beiden Musiker bei Lea Porcelain. Und dieses Album, das wird heute 5 Jahre alt. BeiteFM, ihr hört das Magazin am Donnerstagnachmittag, und morgen am Freitag findet in Hamburg die Eröffnung der Ausstellung Krümmungsrück Sternbrücke statt von Helga Barmer. Helga Barmer ist Fotografin und Dokumentarfilmerin aus Hamburg, und ihre Arbeit untersucht die Schnittstellen zwischen Identität, Stadtplanung und Architektur. Im Mittelpunkt ihrer Arbeit steht die Frage, wie prägen Orte und Politik die Menschen, und ganz aktuell kann man das in Hamburg erleben an dem Abriss der marode gewordenen Sternbrücke. Dieser Abriss zieht sich über Jahre hin und erzeugt eine Zwischenwelt, die gekennzeichnet ist von geschlossenen Türen, gefällten Bäumen und Abrisslücken von Häusern. Krümmungsruck Sternbrücke, die Ausstellung von Helga Barmer, startet morgen in der Giraffentoast Gallery in Hamburg, und musikalisch wird sie auch begleitet von Dear Anna. Die hören wir hier. Sandwiches.

Die Hamburger Musikerin Dear Anna hier mit dem Song Sandwiches. Morgen wird sie live zu sehen sein bei der Eröffnung der Ausstellung Helga Barmer, Krümmungsruck, Sternbrücke in der Giraffenchoast Gallery. Die Ausstellung geht noch bis zum 6.6. Das hier ist James Blake, Days Go By.

Count for Something heißt dieser Track von I Am Kiami, kurz nach 3:30 hier im Byte FM Magazin. Und der nächste Song, der kommt von Carole King.

wie es sich anfühlt, wenn die Erde sich unter einem bewegt. Carole King setzt das hier in einem ja romantischen Kontext. Das Erdbeben der Gefühle, wenn man frisch verliebt ist. Schöne Metapher, aber ein echtes Erdbeben, das wiederum fühlt sich weniger romantisch an, eher wie nackte Angst. Die französische Musikerin Marie Klock, die ist im April 2025 in Istanbul, als dort die Erde bebt und sie im Schlaf weckt, gemeinsam mit ihrer Mitmusikerin und Freundin Gözen Attila alias Anadol sucht sie Schutz in einem Park und gemeinsam warten sie darauf, dass die Erde sich wieder beruhigt. Marie Klock, die leidet damals an einer Schreibblockade und dieses Erdbeben, bei dem wie durch ein Wunder niemand getötet wurde, bricht bei ihr wiederum diese Blockade auf. Anderthalb Jahre später

erscheint nun das Album Manivelle von Marie Klock und Anna Doll. Ein Album, so heißt es aus unserer Redaktion, auf dem große Katastrophen und absurde Banalitäten Hand in Hand gehen. Es ist unser Album der Woche und wir hören hier einen Song daraus. Ein direkter Verweis zum Thema Erdbeben, Magnitude 6.3.

Musik aus unserem aktuellen Album der Woche von der französischen Musikerin Marie Klock und der türkischen Musikerin Anadol. Magnitude 6.3 haben wir hier gehört aus dem Album Manivelle. Mehr Infos dazu findet ihr wie gewohnt auf unserer Byte-FM-Website. Und wir bleiben ein bisschen im französischsprachigen Raum. Das hier sind Les Rita Mizuko, C'est comme ça.

Moderne Romantik heißt dieser Song hier von Syf, und Mitbegründer und Gitarrist bei Syf ist gewesen Thomas Schwebel. Allerdings war seine deutlich bekanntere Rolle sicherlich die des Gitarristen bei Mittagspause bzw. schließlich Fehlfarben. Ende Mai wird Thomas Schwebel 3 Konzerte geben mit Band. Bei Fehlfarben, da war er 1981, als Peter Hein ausstieg, sowas wie der Frontmann. Diese Rolle musste er einnehmen, und er schrieb hauptsächlich das Nachfolgealbum von Monarchie und Alltag, 33 Tage in Ketten. Und dieses Album wird dieses Jahr 40 Jahre alt. Zum Jubiläum hat Thomas Schwebel eine Band zusammengestellt, die dieses Album nochmal live auf die Bühne bringen wird. Und mit dabei sind Peter Devlin, Rick MacPhail und Gunther Buskies. Am 29.05. kann man Thomas Schwebel und Band sehen in Berlin im Lido, einen Tag später in Hamburg im Knust und am 31. Mai dann in Kiel in Hansa 48. Aber auch im November wird es nochmal die Möglichkeit geben, Thomas Schwebel und Band live zu sehen und zu hören. Hier sind Fehlfarben, Schlaflos nachts.

Schlaflos nachts von Fehlfarben aus dem Album 33 Tage in Ketten. Das kann man live erleben. Thomas Schwebel und Band, namentlich Peter Devlin, Rick MacPhail und Günther Buskies, werden das Album am Ende des Monats in Berlin, Hamburg und Kiel live aufführen. Das hier sind The Radio Department, You Fear the Wrong Thing, Baby.

Chicago von Sufjan Stevens aus dem Album Illinois. Zu diesem Album gibt es seit 2024 auch ein eigenes Broadway-Musical. Und bei diesem Musical hat die nächste Künstlerin mitgewirkt. Die US-amerikanische Singer-Songwriterin Tesha kommt selbst aus Chicago und ist für das Musical hin und her gependelt zwischen New York und ihrer Heimatstadt. Auf dieser Strecke, da kam sie oft vorbei an einen Ort namens Clarion, der liegt in Pennsylvania, und dieser Ort inspirierte sie zu einem Song, den sie mit eigenen Worten folgendermaßen beschreibt. Ein Lied über das Kommen und Gehen, darüber, dass man sein Leben ändern möchte, aber nicht so recht weiß, wie, und dann plötzlich das Gefühl hat, die Lösung, die liegt auf der Spur. Das Gute kommt, man kann es fühlen, es ist gleich schon an der nächsten Ecke.

0: Clarion von Tesha und das dazugehörige Album You Are Spring erscheint am 26. Juni. Clarion ist eine erste Single daraus und unser Track des Tages. Das hier ist Musik von Telepop Musik gemeinsam mit Angela McCluskey. Breathe heißt der Song.
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Ich gebe zu, der Name Telepop-Musik, der sagte mir erst überhaupt nichts. Aber dieser Song, der ist ganz bekannt und den dürften viele auch von euch kennen. Breathe, schon 25 Jahre her, dass er erschienen ist, dieser Song auf dem Album Genetic World. Das war das Debüt-Studioalbum von Telepop-Musik und das wird heute 25 Jahre alt. Das hier sind Paul and the Oysters, Side Quest.

gibt mir so ganz starke Pavement bzw. Stephen Malkmus-Vibes, dieser Song hier. Kommt aber von Office Dog aus Neuseeland, Gold Things. Die Band, die ist am 28.05., das ist heute in einer Woche, zu Gast in Berlin im Lark, spielt da, so wie es aussieht, das vorerst einzige Deutschland-Konzert. Am selben Tag, also heute in einer Woche, da startet in Hamburg der Klangkosmos, ein Clubfestival mit Musik aus Hamburg in verschiedenen Locations. Zum Beispiel spielt am 28.05. in der Prinzenbar die nächste Musikerin hier, Antje Schumacher. Hier ist ihr Song Mascara.

Und Antje Schumacher mit Mascara am 28.05. in der Prinzenbar im Rahmen des Klangkosmos, so heißt das Clubfestival in Hamburg. An diesem Abend in der Prinzenbar sind auch Ove und Ember and the Moon zugegen. Das Festival geht aber noch weiter am 29.05. Da öffnet das Molotow die Pforten für den Klangkosmos. Da sind unter anderem Lina Maria und This Time for Real zu Gast und dann Übel und Gefährlich im Turmzimmer. Da findet der letzte Abend des Klangkosmos statt. Und wir hören hier Musik von This Time for Real, Songs About You.

Time for Real heißt diese Band, kommt aus Hamburg und ist live zu erleben beim Clubfestival Klangkosmos, das nächsten Donnerstag am 28.05. startet. Die Locations sind Prinzenbar, Übel und Gefährlich und Molotow. Und neben This Time for Real sind Antje Schumacher, live zu erleben Uwe Agassi oder Annie Chops. Und auch das hier ist Musik aus Hamburg, allerdings macht dieser Musiker schon ganz lange Musik. Michel von Dijk, den Vögeln hinterher.

Der kanadische Musiker Nicholas Krogovic hier mit Country Boy, einer Version, die er mal live eingespielt hat bei uns im Studio bei Byte FM, als er vor einigen Jahren zu Gast war. Und Nicholas Krogovic, der hat vor kurzem am 8. Mai ein Mini-Album veröffentlicht, auf dem covert er 8-mal Songs von Bruce Springsteen. Auch vorher hat Krogovic schon einige schöne Cover-Songs veröffentlicht, zum Beispiel von Frank Ocean, von Jimmy Webb oder Stephen Sondheim. Und mein Kollege Live Goodshow, der stellt euch dieses Album, dieses Mini-Album und auch noch weitere Songs von Nicholas Krogovic vor in seiner Sendung Ausloten, die hört ihr im Anschluss an dieses Magazin um 17 Uhr. Also haben wir noch eine gute halbe Stunde und gleich, so viel kann ich ja schon mal verraten, und das ist noch nicht mal übertrieben, mit Musik vom besten Album aller Zeiten. Da geht jetzt das Rätseln los. Hier aber ist erstmal Shattered von Jump Sauce.

Aus Montreal, aus Kanada kommt das Duo Jump Source hier mit dem Track Shattered im Byte FM Magazin. Und gerade habe ich ein bisschen großspurig Musik vom besten Album aller Zeiten angekündigt. Ist natürlich recht subjektiv, aber regelmäßig veröffentlicht das US-amerikanische Rolling Stone Magazine eine Bestenliste der 500 besten Alben aller Zeiten, und Platz 1 geht unangefochten schon seit mehreren Jahren an What's Going On von Marvin Gaye. Das Album gilt als eines der besten Alben, weil es auch nach über 50 Jahren weder an gesellschaftlicher Brisanz eingebüßt hat, noch an musikalischer Schönheit. Dabei verwebt Marvin Gaye persönliche Geschichten mit sozialen Themen. Er erzählt die Geschichte eines afroamerikanischen Kriegsveteranen, der als Soldat in Vietnam gekämpft hat und in ein Amerika zurückkehrt, das von Rassismus und Zerrissenheit geprägt ist. Es ist weitestgehend die Geschichte seines Bruders Frankie. Zugleich befindet sich Marvin Gaye aber Ende der 60er Jahre auch in einer privaten Sinnkrise. Seine langjährige Duettpartnerin und Freundin Tammi Terrell war an einem Gehirntumor gestorben. Seine Ehe war in die Brüche gegangen und seine Drogensucht stürzt ihn immer tiefer in eine mentale Krise. Die Idee, ein Werk zu schaffen, das mehr zu sagen hat und gesellschaftliche Relevanz, hilft ihm da wieder raus.

Man fragt sich schon, was Marvin Gaye wohl heute sagen würde, wenn er den Zustand der Welt kommentieren könnte. Nicht nur Kriege und soziale Kälte hat er auf What's Going On thematisiert, sondern auch die Zerstörung der Umwelt, gerade gehört im Song Mercy, Mercy Me, in Klammern The Ecology. Das Album What's Going On von Marvin Gaye ist heute vor 55 Jahren erschienen. Nichts hat es eingebüßt, was die Aktualität der Themen angeht, im Gegenteil. Als Marvin Gaye das Album Ende der 60er aufnimmt, da bekommt sein Label Motown fast so etwas wie kalte Füße. Der Sound sei zu gewagt, die Message zu politisch. Das Publikum, das könnte verstört werden. Man entscheidet sich, das Album in einer gestrafften Version nochmal neu aufzunehmen. Und das luftigere und mutigere Original erscheint Jahre später als Reissue. Auf dieser Version hört man auch einen Aufnahmefehler, der sich im Nachhinein aber als Glücksfall herausstellt. Zwei Gesangsdemos werden von den Mitarbeitern im Studio versehentlich zusammengemischt. Aber das Ergebnis, das gefällt Marvin Gaye so gut, dass er es so belässt.

What's Going On in Detroit Mix von Marvin Gaye, das dazugehörige Album, heute vor 55 Jahren erschienen. Die Originalversion, die wird von Marvin Gaye in den Hitsville Studios in Detroit aufgenommen und nach Bedenken der Plattenfirma wird es dann in L.A. nochmal neu aufgenommen in einer mehr cleanen Variante. What's Going On hat übrigens nicht nur die Zeit gut überdauert, sondern ist auch kurz nach der Veröffentlichung ein großer Erfolg für Marvin Gaye. Die Bedenken von Motown-Chef Berry Gordy also weitestgehend unbegründet. Auch für unseren Hörer Armin ist What's Going On ein absoluter musikalischer Meilenstein. Er hat sich What's Going On gewünscht für das Mixtape der HörerInnen in dieser Woche. Für das haben wir diesmal Songs gesucht, die zum Thema tragisch passen. Und für Armin ist Marvin Gaye einer der tragischsten Persönlichkeiten der Musikgeschichte, nicht zuletzt wegen seiner traumatischen Familiengeschichte, die 1984 zu seinem frühen gewaltsamen Tod führt. Das Mixtape der HörerInnen hört ihr heute Abend, wie gewohnt, um 19 Uhr, moderiert von meinem Kollegen Henning Tudor Kasbohm. Und wir machen hier weiter mit einem Musiker, der ja wohl zu Recht als musikalischer Erbe gilt von Marvin Gaye. Hier ist D'Angelo, Betray My Heart.

L. Michael Sophia gemeinsam mit der Sängerin Florence Aduni, Say Goodbye. Und das gilt auch für mich. Das war das WhiteFM Magazin an diesem Donnerstagnachmittag. Hier geht's gleich weiter mit meinem Kollegen Live Good Show und seiner Sendung Ausloten. Und zum Schluss hören wir noch Musik von der kalifornischen Musikerin und Schauspielerin Olivia Rodrigo. Ihr Debütalbum Sour ist heute 5 Jahre alt und hier ist der Song Déjà Vu. Mein Name ist Christa Hedering. Danke fürs Zuhören. Tschüss, bis zum nächsten Mal.

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2: Ich bin Dirk Zeitler. Die Bundesanwaltschaft hatte in Hamburg Anklage gegen einen mutmaßlichen Spion Irans erhoben. Die Karlsruher Behörde wirft dem Dänen laut Mitteilung unter anderem vor, im Auftrag eines iranischen Geheimdienstes zur Vorbereitung von Mord- und Brandanschlägen Juden in Deutschland ausgespäht zu haben. Einem mitangeklagten Afghanen werde versuchte Beteiligung an einem Mord zur Last gelegt. Ein langes Feiertagswochenende und die allerbesten Wetteraussichten. Deutschland wird zu Pfingsten unterwegs sein. Das sorgt für volle Straßen, aber auch für volle Züge. Die Deutsche Bahn rechnet mit deutlich mehr Fahrgästen als an normalen Wochenenden.
3: Vor allem zwischen den großen Metropolen wie Berlin und München, Frankfurt und München oder Hamburg und Berlin rechnet die Bahn mit einer hohen Auslastung der Züge und empfiehlt Reisenden an diesen Tagen einen Sitzplatz zu reservieren. Wer nicht mit zuggebundenen Fahrkarten unterwegs ist, also flexibel reisen kann, sollte sich am besten online informieren, wie hoch die erwartete Auslastung der Züge ist und dann möglichst ausweichen, am besten auf die ganz frühen oder späten Stunden. Diana Kramer, Nachrichtenredaktion.
2: Dänemark will den Kadaver von Buckelwal Timmy von der Urlaubsinsel Anholt in einen Hafen auf dem Festland schleppen. Die Umweltbehörde teilte mit, der stark aufgeblähte Wal liege im flachen Wasser an einem beliebten Strand und könne Anwohner und Touristen belästigen.
4: Ob die Aktion gelingt, ist noch unklar. Sie wird wohl den ganzen Tag andauern. Im Hafen der Stadt Grenau wollen die Dänen den Walkadaver unter die Lupe nehmen. Die Presse darf dabei sein, aber nur mit Sicherheitsabstand. Denn beim Bearbeiten des Kadavers sollen Maschinen und scharfes Werkzeug zum Einsatz kommen. Sollte der Waltransport nicht gelingen, wird das Tier doch auf Anholt untersucht. Die Einheimischen wünschen sich aber, dass der Wal lieber früher als später von ihrer Insel verschwindet. Aus Skandinavien, Julia Weschenbach.
2: Zum Sport. Deutschlands Rekordtorwart Manuel Neuer kehrt 2 Jahre nach seinem Rücktritt zur Fußball-Weltmeisterschaft in die deutsche Nationalmannschaft zurück. Bundestrainer Nagelsmann setzt bei dem am 11. Juni beginnenden Turnier in den USA, Kanada und Mexiko auf den inzwischen 40 Jahre alten Kapitän des FC Bayern München. Zum Wetter, die aktuelle Vorhersage des deutschen Wetterdienstes. Meist ein Mix aus Sonne und Wolken, vor allem in der Osthälfte einzelne Schauer. Im Südwesten zunehmend freundlicher mit sonnigen Abschnitten. Die Höchstwerte liegen zwischen 19 und 24 Grad, im Südwesten bis 26 Grad. Direkt an Nord- und Ostsee etwas kühler. Morgen in der Nordosthälfte ein paar Wolken, sonst viel Sonne und trocken. Mit Höchstwerten zwischen 21 und 28 Grad wird es deutlich wärmer. Am Oberrhein sogar bis 30 Grad.
0: Das waren die Nachrichten.
5: Hi, hallo und herzlich willkommen zu Ausloten. Das hier sind die Lemon Twigs. Ich bin auf Good Show. Los geht's.

Zukunft, wo zwischen den Beach Boys und den Bobby Fuller Four landen. Die Lemon Twigs hier in Bring You Down, ein Song von ihrem neuen Album Look For Your Mind, Ausrufezeichen. Dort perfektionieren die D'Addario-Brüder weiter ihre 60s-Pop-Pastiches. Ihr hört Ausloten auf BYTE.FM, heute unter anderem mit neuen und alten Coverversionen von Nicholas Kyrgovic aus dem kanadischen Vancouver. Kyrgovic, der hat am 8. Mai mit Boss Tape ein Mini-Album mit Bruce Springsteen-Songs aufgenommen. Bevor wir aber dazu kommen, hören wir erst einmal eine Eigenkomposition von ihm zusammen mit seinem Trio No Kids. Das gibt es immer mal wieder mal. Wir hören einen älteren Track, das hier ist I Want to Be Around.

Bruce Springsteens erster Top-5-Hit aus dem Jahr 1980, Hungry Heart, haben wir gehört. Den schrieb er eigentlich für die Ramones. Auf Rat seines Managers veröffentlichte er ihn dann aber doch selbst. Aus Lotenbeit FM, Hungry Heart, das ist einer von 8 Springsteen-Songs, die Niklas Krgovic jetzt auf seinem Boss-Tape neu eingespielt hat. Alles ja deutlich zurückgenommener und mit Unterstützung von der Perkussionistin Julia Sheen, Julia Chirker von den No Kids an Bass, Klarinett und Gesang und Tom Gill an der Gitarre.

Nach einem Bruce Springsteen-Konzert im Jahr 2024 hatte Nicholas Kirgovich selbst einen Gig anstehen und er war sich noch nicht sicher, was er hier überhaupt spielen wollte. Mit dem noch frischen Eindruck von dem Springsteen-Konzert entschied er sich dann einfach Songs vom sogenannten Boss zu spielen und sich zwei Julias, Julia Cheen und Julia Chirka, dazu zu holen. Und für sie nahm er zu Hause 8 Demos auf, die das Gerüst seines jetzt im Mai erschienenen Boss-Tape bilden. Die beiden Julias und Tom Gill an der Gitarre nahmen später dafür Overdubs auf. Später hören wir hier in Ausloten noch mehr von Nicholas Kirgovich. Erstmal machen wir aber weiter mit Sam Blasucci. Der kalifornische Musiker hat mit Physical Dream jüngst ein Doppelalbum veröffentlicht. Daraus hier Boomerang.

wunderschön instrumentiert. Ich glaube, hier in Boomerang spielt Sam Blasucci tatsächlich alles selbst. Aufgenommen hat er sein im April erschienenes Doppelalbum Physical Dream auf Vancouver Island im äußersten Westen Kanadas. Auf Physical Dream finden sich 28 Tracks von kleinen Klavierskizzen über Soul mit Field Recordings bis hin zu groovendem Yachtrock. Blasucci, der entwickelt ja auf diesem Album eine große stilistische Bandbreite zusammengehalten, wird dies alles von seinem samtweichwarmen Tenor. Das ist ein Album, das mich sicher durch den anstehenden Sommer hindurch weiter begleiten wird. Aus Lotenbyte FM, ein wenig später hören wir nochmal einen Track daraus. Erst einmal geht's aber weiter mit Blasuccis alter Band Mapachi, mit einem Cover des Trio Romantico Los Panchos. Das hier ist Me Voy Pal Pueblo, ich gehe in die Stadt. Danach hören wir einen Los Panchos Original.

Eine Geschichte der Liebe, keine glückliche, so viel sei verraten. Warum hat Gott mich dazu gebracht, dich zu lieben? Die Frage, um mich noch mehr leiden zu lassen, die Antwort. Los Panchos waren das mit Sängerin Idi Gourmet, Un Historia de Amor. Ihr hört Ausloten auf Byte FM, wie vorhin angekündigt, noch einmal mit Sam Blasucci aus seinem neuen tollen Doppelalbum Physical Dream hören wir Loose End of Love.

Latex-Fauna aus Kiew besingen eine Landschaft wie von Alexander Dovchenko, dem ukrainischen Regisseur, der häufig das pastorale, dörfliche Leben abbildete. Über Wanderwege mit Sonnenblumen geht es lyrisch ins Heimatdorf, wo der Fluss schon auf die Rückkehr des Protagonisten gewartet hat. Latex-Fauna brachten diesen Track Perscha Rika, der erste Fluss, bereits in 2025 heraus. Gehört haben wir eben einen Remix von dem ukrainischen Produzenten Andy Vex. Das hier ist Ausloten auf Byte FM, das hier ist Night Jewel, You Now.

Text, der sich wie ein japanisches Blütenspiel ausfaltet. Thinking About You im Original von Frank Ocean. Hier in einer sehr schönen, sehr sphärischen Version von Niklas Krirgovich aus dem Jahr 2012. Im Refrain hören wir Night Jewel aus Los Angeles. Die haben wir auch zuvor eben schon gehört. Aus Lotenbeiter FM. Wir machen gleich weiter mit dem nächsten Krirgovich-Cover. Das hier ist der auch sonst vielfach eingespielte Standard The Moon's a Harsh Mistress, geschrieben von Jimmy Webb.

noch einmal Nicholas Kirgovich mit einem Springsteen-Cover, I'm on Fire, im Original aus dem Jahr 1985, jetzt neu eingespielt, von Kirgovich, erschienen auf seinem Boss-Tape. Die 8-Song starke Verneigung von dem kanadischen Musiker vor dem Musiker aus New Jersey. Und auch der folgende Song ist auf dem Boss-Tape von Kirgovich eingespielt zu finden. Wir hören aber jetzt das Original, nicht minder schön. Das hier ist Bruce Springsteen, Secret Garden.

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Happiness war das. Eine Nummer aus dem Broadway-Stück Passion von dem Musical-Komponisten Stephen Sondheim. Hier gehört eben in einer schönen Version von Nicholas Kyrgovich und der Musikerin Nedel Turisi. Und das war's auch schon wieder mit Ausloten im Mai. Hier folgt gleich Jumoke Olusanmi mit Silent Fireworks. Hört ihr mich am Samstagmorgen? Dann kommt wie immer Klaus Viel mit Karamba. Wir gehen raus mit neuer originaler Musik von Nicholas Kyrgovich und Joseph Chebazin. Ihr neues gemeinsames Album 4 Days in June, das kommt am 12. Juni. Wir hören den vorab veröffentlichten Opener Begin Again. Ich bin Live Rutsche und sage danke euch fürs Einschalten, dranbleiben, mit dabei sein. Auf Wiederhören. Tschüss.

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0: 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Es ist 18 Uhr.

Das war Tartarellena. Die haben den Anfang gemacht hier bei Silent Fireworks. Tartarellena ist ein katalanisches Duo aus Barcelona, die traditionelle mediterrane Gesänge mit Elektronik und minimalen Arrangements verbinden. Ihr aktuelles Album heißt Es Pregunta, ist im letzten Jahr erschienen und arbeitet mit mehrsprachigen, historischen und sakralen Texten. Sie

Nach Tartarellena aus Spanien waren das eben The Sauce Queens. Auch ihr Sound basiert auf polyphonen Gesängen, traditionellen Instrumenten und elektronischen Elementen. Wenn man so will, The Sauce Queens sind Lea und Pendo Sauce aus Tansania. Ihr Debütalbum Maisha erschien 2024 und markiert insofern einen wichtigen Schritt in der Musiktradition ihrer Familie, weil Frauen zum ersten Mal als Liedstimmen und Hauptinterpretinnen im Vordergrund stehen. Mit afrikanischen und afrodiasporischen musikalischen Traditionen und Geschichten kennen sich auch Salt ziemlich gut aus. Und auch in diesem Jahr sind sie eines der geheimnisvollsten und produktivsten Musikprojekte. Anfang des Jahres erschien mit Chapter One bereits das 14. Album in 6 Jahren. Krass, oder? 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

I Went to the Levee. Der Song kam eben von Sabine McKellar, einer US-amerikanischen Singer-Songwriterin mit haitianischen Wurzeln. Ihre Musik verbindet Folk, Soul, Gospel und Amerikaner zu einem ja sehr klaren und zurückgenommenen Stil. Und jetzt Dominique Fille-Aimé. Sie ist eine Sängerin aus Montreal, die Jazz, Soul und ja zeitgenössische Songkunst sehr atmosphärisch verbindet. Life Remains heißt dieser Track.

Lonely City heißt der nächste, genauso wie eines meiner liebsten Bücher in letzter Zeit, The Lonely City. Ein Sachbuch von Olivia Lang. Es verbindet ihre persönlichen Erfahrungen, zeitgenössische Kunstgeschichte und Essays über Einsamkeit in New York. Die Band Dalata, von der dieser Song stammt, The Lonely City, kommt allerdings aus London und es geht, glaube ich, eher allgemein um das Thema Urban Loneliness. Und das klingt dann so.

Das war ein Chant, ein Gesang für den Musiker Don Cherry, kam vom Ancient Infinity Orchestra. Die sind ein ziemlich großes Ensemble aus Nordengland, das auf kollektives Musizieren, Improvisation und spirituellen Jazz steht. Ihr Album It's Always About Love erschien letztes Jahr und wird vom Label Gondwana Records als ultimative Musik für Heilung, Gemeinschaft und Wärme beschrieben. Damit kann Mia Doy Todd sicher auch einiges anfangen. Mia Doy Todd ist eine US-amerikanische Singer-Songwriterin und Performance-Künstlerin. Ihre Arbeiten bringen neben verschiedenen musikalischen Genres auch spirituelle Themen zusammen. Gerade ist ihr Album Human Experience erschienen und hier das Titelstück.

Rahil Jamalifant ist eine US-iranische Musikerin, die zuerst mit der Garageband Habibi bekannt wurde und inzwischen aber als Solokünstlerin arbeitet. Aktuell interessiert sie sich für eine kulturelle Doppelperspektive, iranische Einflüsse, amerikanische Indie-Ästhetik und eine sehr persönliche, kunstvolle Songsprache. Wir hörten sie eben von ihrer aktuellen Single Baha.

Ein Erdbeben in Istanbul löste bei der Musikerin Marie Klock eine Schreibblockade und damit den kreativen Impuls für Manivelle aus, ihr zweites gemeinsames Album mit der türkischen Musikerin Anadol. Die beiden Musikerinnen verbinden auf ihrem gemeinsamen Album existenzielle Krisen, persönliche Tragödien und absurde Alltagsmomente in einem Mix aus Drumcomputern, Chanson und New Wave. Manivelle ist unser Album der Woche hier bei Byte FM und davon eben Rentrée à la Maison und zum Schluss von Silent Fireworks wieder ein Franzose, Chassol heißt der Komponist und Soundkünstler, den wir jetzt hören. Der ist für sehr experimentierfreudige und sehr detaillierte Produktionen bekannt. Sein aktueller Track heißt Root Crude Loot. Ich heiße Jumo Kulusani und ich sage danke fürs Dabeisein. Auf bald, adi und tschüss.

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0: 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Es ist 19 Uhr. 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
1: Ich bin Babit Büchner. Die Bundesanwaltschaft hat Anklage gegen einen mutmaßlichen iranischen Spion erhoben. Die Karlsruher Behörde wirft dem Dänen mit afghanischen Wurzeln vor, Juden und Freunde Israels in Deutschland ausgespäht zu haben, um damit Mord- und Brandanschläge vorzubereiten. Ziele waren demnach unter anderem der Präsident des Zentralrats der Juden, Josef Schuster, sowie der Präsident der deutsch-israelischen Gesellschaft, Volker Beck. Mit angeklagt ist ein mutmaßlicher Komplize. Jeder vierte Verbraucher in Deutschland hat Chatbots wie ChatGPT schon einmal um finanziellen Rat gebeten. Das zeigt eine Umfrage des Digitalverbands Bitkom. Demnach sehen 56% KI bei Geldanlage, Finanzplanung oder Kreditberatung als Chance, 40% als Risiko.
2: Die Umfrage macht deutlich, wie offen viele Verbraucher inzwischen für künstliche Intelligenz sind und wie hartnäckig zugleich die Vorbehalte bleiben. Bitkom-Präsident Wintergerst verweist darauf, dass Finanzen eine Vertrauensfrage sind und Anwendungen daher transparent, sicher und nachvollziehbar sein müssen. Beim Online-Banking ist die Digitalisierung längst Alltag. 84% nutzen digitale Angebote, meist per Smartphone-App. Für die Hälfte der Befragten ist das Internet inzwischen der wichtigste Kontakt zur Bank. Viele würden Filialen vor Ort gar nicht vermissen. Thomas Bleskin, Nachrichtenredaktion.
1: Der Kadaver von Buckelwal Timmy bleibt voraussichtlich über Pfingsten vor der dänischen Urlaubsinsel Anholt liegen. Ein erster Transportversuch der dänischen Behörden ist gescheitert. Sie wollten den Wal in tieferes Gewässer ziehen, um ihn anschließend in einen Hafen auf dem Festland zu bringen. Er steckt aber nun auf einer Sandbank fest und die Aktion wurde vorübergehend unterbrochen. Und zum Sport. Fußball-Bundestrainer Julian Nagelsmann hat heute bekannt gegeben, welche 26 Spieler er mit zur WM nimmt. Deutschlands Rekordtorwart Manuel Neuer kehrt dabei 2 Jahre nach seinem Rücktritt in die deutsche Nationalmannschaft zurück, als Nummer 1 im Tor. Nagelsmann sagte, Manuel Neuer werde der Mannschaft helfen.
3: Was den Manu einfach umgibt, das habe ich nicht. Das hat der Olli dann auch weniger, weil er hat extrem viele Titel, er hat eine Aura, er hat einen extrem großen Namen.
1: Auch Joshua Kimmich, Nico Schlotterbeck und Leon Goretzka fliegen mit in die USA. Das erste Gruppenspiel der DFB-F ist am 14. Juni. Das Wetter, die aktuelle Vorhersage des deutschen Wetterdienstes. Heute Abend bleibt es im Norden und Nordosten überwiegend bewölkt. Es gibt aber kaum noch Regenschauer. Ansonsten ist der Himmel oft klar. In der Nacht fallen die Temperaturen auf 11 bis 5 Grad. Morgen geht es dann mit viel Sonne weiter. Nur in der Nordosthälfte gibt es im Laufe des Tages einige Quellwolken. Bei sommerlichen 21 bis 28 Grad morgen maximal. Am Oberrhein sind sogar bis zu 30 Grad möglich.
0: Das waren die Nachrichten. 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
4: Das Mixtape der HörerInnen auf Byte FM mit Henning Tudor Kasboom und heute wird's tragisch, das ist das Thema. Und eine Tragödie kommt niemals allein.

Eine Tragödie kommt niemals allein von der Liga der gewöhnlichen Gentlemen, wünschen sich Bruno und Andreas für dieses Mixtape der HörerInnen, dessen Thema tragisch lautet. Das hängt mit unserem Album der Woche zusammen. Das ist maßgeblich beeinflusst von einem Erdbeben, Quell der Tragödie oft. In diesem Fall löste es aber die Schreibblockade von Marie Klock, die mit Anadol zusammen dieses Album der Woche Manivelle gemacht hat. Magnitude, soit, point 3.

Immer schlimmer sind die Mobiletts im Mixtape der HörerInnen zum Thema tragisch. Tragisch ist ja eigentlich eben nicht nur traurig, sondern es hat auch was Unausweichliches, Schicksalhaftes. Ich glaube, das Stück hier, das sich Christina gewünscht hat, das passt ganz gut dazu, denn Diana Diamond singt da drin: Ich wollte eigentlich niemals dahin. Und dann eilt sie doch diese Liebe. Schlimm sowas. Ganz klar liegt der Fall bei den Bats, die Nick gerne hören möchte mit Tragedy Begins at Home.

Tragic von Joe Saracula, Lukas Wunsch für dieses Mixtape der HörerInnen zum Thema Tragisch. Der nächste Wunsch kommt von Gloria Jones, beziehungsweise von Clydell. Clydell wünscht sich das Stück. Gloria Jones hat es aufgenommen. Es könnte tragisch sein, weil es darum geht, dass die Protagonistin erst zu jemandem hingelaufen ist und jetzt von ihm weg. Es könnte auch tragisch sein, weil der Hit dann nicht für Gloria Jones war, sondern richtig bekannt wurde, es durch Soft Cell.

Tainted Love im Original von Gloria Jones im Mixtape der Hörerin zum Thema tragisch. Und eine potenziell große tragische Erzählung ist die von Bobby Gentry, die sich Angelika wünscht, beziehungsweise die von Billy Joe. Wir wissen nicht genau, das hat sich nie geklärt, warum Billy Joe McAllister jetzt von der Tallahatchie-Brücke gesprungen ist. Es gibt Spekulationen.

0: Tragedy for Sale von Michelle Gurevich, gewünscht von Michael für diesen Accept der HörerInnen zum Thema tragisch. Und diesem schweren Thema möchte Frank etwas Disco-Optimismus beimischen. When the feeling's gone and you can't go on, it's tragedy, schreibt Frank, so brachten's der einstige Brüder Gibb, also die Bee Gees, auf den Punkt. Er schlägt allerdings eine Coverversion von den Foo Fighters unter ihrem Alias DGs vor.
1: Das hören wir jetzt.

Rainbow Woman für dieses Mixtape der Hörerin gewünscht. Von Alexander. Ja, dieser Song ist mir ein Rätsel. Ich habe keine vernünftige Interpretation gefunden. Alexander wünscht ihn sich zum Thema tragisch. Und ja, zumindest wünscht der Sprecher da, dass die Götter sie für sich beanspruchen. Das zählt, würde ich sagen. Otis wünscht sich die einzige Band, die mir selbst so spontan in den Kopf gekommen ist zum Thema tragisch, nämlich The Tragically Hip mit Little Bones. Hammerband, Hammer Song, sagt er.

The Tragically Hip Mixtape der HörerInnen auf Byte FM, der Sendung mit euren Songwünschen zu einem Thema. Das Thema gibt es immer ab montags. Die Wünsche könnt ihr uns schicken per E-Mail an radio@byte.fm oder auf unseren Socials posten als Kommentar unter den betreffenden Posts. Oder wenn ihr Fördermitglieder seid im Verein Freunde von Byte FM, was sich ja ohnehin lohnt, dann geht das auch per Kommentar auf der Sendungsseite und bis Mittwoch Mitternacht geht das dann immer mit dabei. War auch ein Wunsch von einer Dance-Punk-Band aus Brooklyn. Andy wünscht sich Radio 4, die ja 24 Jahre ist das Stück hier schon her. Die waren ganz früh dabei bei diesem Dance-Punk-Post-Punk-Revival, das sich in den letzten Jahren totgelaufen hat. Oder war das schon das Revival des Revivals? Wahrscheinlich. Certain Tragedy jedenfalls, Radio 4.

Tragic Surprise von Snow Strippers im Mixtape der HörerInnen zum Thema tragisch. Und die Tragik des nächsten Songs, die kommt zustande durch den Kontext, durch die Verwendung auf einem Soundtrack. Der Hering schreibt, wer den Film The Virgin Suicides gesehen hat, wird diese tragische Grundstimmung wohl nicht mehr aus dem Kopf bekommen bei diesem Song. Der Song kommt von Todd Rundgren. A Dream Goes On Forever.

Die Wipers mit Tragedy wünschten sich sowohl Steffen als auch Stefan für dieses Mixtape der HörerInnen zum Thema Tragisch, wo ich nur noch Platz für einen Song habe. Der kommt von David Sylvian und das ist eine ganz klassische griechische Tragödie. Orpheus, der sich umdreht, um Eurydike zu sehen und sie dadurch ins Verderben stürzt. Ich meine, so ging das. Mein Name ist Henning Tudor-Kasbohm. Nächste Woche neues Mixtape. Bis bald, ciao.

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2: Happy to Sad heißt es jetzt hier auf Byte FM. Songs aus Pop, Soul, Country und Amerikaner mit Christina Heise. Hallo.

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1: Eigentlich singt Steve Earle hier über nichts anderes als über unsere Wirklichkeit, vor allem die in den großen Städten. Steve Earle fokussiert sich hier auf New York City, City of Immigrants, schon immer der Nimbus dieser Stadt. Aber in diesen Zeiten darf und muss man das nochmal betonen und feiern. Eigentlich nämlich ist das ein alter Song aus dem Jahr 2007 von seinem Album Washington Square Serenade. Jetzt hat Steve Earle den Song zusammen mit Schauspieler und Regisseur Steve Buscemi mit einem neuen lebensfreudigen Video wieder ins Gedächtnis gerufen. Happy to Sad auf Byte FM, der folgende Song, wird wohl auch so manche Erinnerungen wachrufen.

Ein neuer Song von Pokey Lafarge und das zu einem der Probleme unserer Tage, nämlich die zu hohen Mieten und das viele Geld, das man an Vermieter zahlen muss. Rent Money, ein Song als Vorbote für ein neues Album, das im September erscheinen wird. Davor eine Familie der besonderen Art, nämlich The Handsome Family. Brad und Renny Sparks mit ihrem Welthit Far From Any Road. Da haben Sie vermutlich keine Mietenprobleme, das wünsche ich Ihnen jedenfalls. Es ist der Titelsong geworden der ersten Staffel von der HBO-Serie True Detective 2013 und kam aber ursprünglich schon 10 Jahre zuvor auf ihrem Album Singing Bones heraus. Das Album brachten sie in einer Zeit heraus, in der sie von Chicago nach New Mexico und in den Ort Albuquerque umsiedelten. Ihr Stil wurde unter anderem durch allerlei Western-Gothic-Elemente erweitert, von Mariachi bis Morricone. Und jetzt, 23 Jahre später, haben sie einige unveröffentlichte Versionen der Singing Bones Songs nochmal rausgebracht. Invisible Bones heißt dieses ja im Grunde neue Zusatzbonusalbum und besteht aus Outtakes und Live-Recordings. Daraus hören wir jetzt den Song 24-Hour Store in der Demo-Version. Ein Song über einen Supermarkt, der rund um die Uhr geöffnet ist, also 7-24. Und was ja auch etwas sehr Unheimliches sein kann.

Er bezeichnet sich selber hier als hoffnungsloser Fall, sogar als deren heiligen Figur, The Saint of Lost Cause. Und das ist Justin Townes Earl, der Sohn von Steve Earl, mit dem Happy to Sad heute ja angefangen hat. Es ist das Titelstück seines letzten Albums, das 2019 erschien, nur kurze Zeit später, nämlich im August 2020, ist Justin Townes Earl leider im Alter von nur 38 Jahren gestorben. Davor The Handsome Family und ein bisher unveröffentlichter Demo-Take von 24 Hour Store über Albuquerque weiß auch Charlie Crockett auf seinem neuen Album Clovis eine Geschichte zu erzählen, die Geschichte vom einsamen Trucker Billy McLean, immer unterwegs, nie kommt er an.

Das ist Musik von Willow Avalon zusammen mit Jason Isbell. Cardinal Sin heißt dieser gemeinsame Song. Willow Avalon ist eine Musikerin, in die ich mich in diesem Frühjahr schockverliebt habe beim diesjährigen Country to Country Festival hier in Berlin, von wo aus Happy to Sad gesendet wird. Berlin ist nicht gerade die Hochburg für Country- und Amerikaner-Themen. Viel zu viele interessante Konzerte ziehen an uns vorbei. Aber im Frühjahr ist zumindest in Sachen Nashville Sound Primetime nicht jedermanns Sache, ich weiß. Aber dieses kleine Festival, was in der Regel über 3 Tage geht, ist am Ende doch eine gute Gelegenheit, Entdeckungen zu machen. Und in diesem Jahr war eine davon für mich Willow Avalon. Ende Juni werden wir auf sie nochmal genauer eingehen, denn dann kommt von ihr ein neues Album. Davor Charlie Crockett und den Song Albuquerque Lights von seinem aktuellen Album Clovis. Ja, und apropos Nashville Sound. Ein wichtiges Gegengewicht zum Mainstream ist seit vielen Jahren, was sage ich, seit vielen Jahrzehnten, die Band Lamb Shop. Weird Country war stets die Überschrift für ihren Sound. Sie selber nannten sich Nashville's Most Fucked Up Country Band. Und das, obwohl sie sich zwischendurch sehr weit weg von dieser Connection bewegten, Ambient- und Club-Techno-Sounds machten, Soul-Referenzen feierten. Nun ist für August ein neues Album angekündigt. Wie gewohnt, ein eher verlangsamer Sound kündigt sich da an. Im ersten ausgekoppelten Song mit schönen, gospelähnlichen Backing-Vocals, Weekend, heißt ihr neuer erster Song und zugleich Vorgeschmack auf Punching the Clown. Hier sind Lamb Shop.

Ja, was für eine schöne Verbindung hier von Jack Johnson und Hermanos Gutierrez. Hawaii trifft auf die ecuadorianisch-schweizerischen Brüder Esteban und Alejandro Gutierrez. Drink the Water heißt ihr gemeinsamer Song. Davor faszinierende Wüstensounds, dieses Mal nicht aus dem Westen, sondern aus Afrika. Aus Mali, Tammy Crest hörten wir mit einem Stück von ihrem neuen Album Asikel. Das Stück heißt Asdak Oyantit. Bin immer nicht so ganz sicher, ob ich es richtig ausspreche, aber sie hat sich bemüht. Verabschieden möchte ich mich heute mit einem Trinksong. Allerdings, es ist ein sehr kritischer Song zum Thema Trinken. Und dabei geht es auch nicht, wie eben, um das besungene Wasser, sondern es geht um Alkohol und wie sehr er Unglück bringen kann. Ein neuer Song von Teddy Thompson. Er heißt Worst Two Weeks of My Life. Mein Name ist Christine Heise und wenn Sie Lust haben, hören wir uns nächste Woche wieder. Bis dann.

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2: Und weiter geht's mit Back to the Basics auf Byte FM. Im Studio ist Markus Mark und wir starten mit einer Künstlerin aus Antwerpen. Hier ist Emily Jean.

Richtig schöner Song von Emily Jean, der schon im vergangenen Jahr erschienen ist. Jetzt sind Remixes erschienen und in dem Zusammenhang habe ich das überhaupt erst entdeckt und gedacht, ich spiele einfach mal das Original. Es ist erschienen letztes Jahr auf der EP Pass Through Desire auf dem Quinn-Label, das ebenfalls in Antwerpen beheimatet ist. Und gibt so ein bisschen das Tempo vor für die heutige Ausgabe von Back to the Basics, wobei es sich ja hier relativ langsam anfühlt. Es fühlt sich gleich schneller an, aber Tempo ist trotzdem das gleiche, ungefähr 130 Beats pro Minute. Und wir machen weiter mit Imperieux. Von Imperieux aus Bulgarien-Berlin hören wir ein Stück, das ebenfalls im letzten Jahr erschienen ist auf Hassel Audio, und zwar Cavuso.

Das war jetzt Thematic mit Lonely Streets. Keine weiteren Infos dazu. Und weiter geht's mit Jerome Hill. Von Jerome Hill habe ich euch vor einiger Zeit mal den Song Satisfaction vorgespielt. Von der gleichen EP stammt das nun folgende Moved Part 2. Die EP heißt The Balance EP. Hier ist Jerome Hill.

Hamburg ist letztens ein DJ aufgetreten, der seit 1989 dabei ist. Sein Name ist Warlock und das war im Hafenklang. Der hat dort dann auch drei Dekaden an Bassmusik verschmolzen. Und die letzten beiden Stücke aus seinem Set fand ich speziell ziemlich klasse. Das eine ist Alternate mit Frequency aus dem Jahr 1991. Da ist letztes Jahr ein Remix erschienen von MASC. MASC, das sind Mark Arca und Shadowchild. Wobei dieser Mark Arca ist sogar die eine Hälfte von Alternate. Das hat er gemixt mit 4i und dem Agro-Dub, der 2024 erschienen ist, auf Breakbeat Energy. Dieser Warlock, der das gespielt hat in seinem Set in Hamburg, nennt sich auch Bavarian Blur, hat eine Radiosendung auf Cool FM. Ich höre die jeden Monat. Und diese beiden Stücke sind jetzt ein bisschen ravig, aber ich hoffe, das gefällt euch genauso wie mir. Alternate mit Frequency im MASC Extended Remix macht hier den Anfang.

Ja, was soll ich sagen, dieser Warlock, das war ziemlich gut sein Set. Und der hat 1995 mal einen Mix für die Steve Mason Experience aufgenommen. Ich weiß nicht, wer von euch die noch kennt. Das war so eine Radiosendung bei BFBS, der Radiosender der britischen Forces, British Forces Broadcasting Corporation. Nein, British Forces Broadcasting Service. Und diese Sendung von Steve Mason hat so ein bisschen Techno nach Deutschland gebracht. Da liefen auch ganz frühe Jungle und Drum and Bass Tunes. Und ich habe noch ganz viele Tapes davon. Und einer von den Gästen im Hafenklang hat Warlock auf diese Session aus dem Jahr 1995 angesprochen und gesagt, dass er die damals auf Tape aufgenommen hat und ziemlich oft gehört hat und deswegen jetzt gekommen ist. Über 30 Jahre später. Das finde ich schon ziemlich erstaunlich. Weiter geht's hier mit Vicatori und Multimode und das ist erschienen auf Unknown to the Unknown. Und Vicatori kommt, wenn ich richtig informiert bin, aus Polen.

Yeah, back to the basics. Alle 14 Tage Donnerstag um 21 Uhr auf Byte FM. Das sind immer die ungeraden Kalenderwochen. Und wir haben jetzt nach Vicatori zunächst Acid Love Letters gehört mit Acid Love Letters Part 3. Das ist erschienen auf Hypercolor. Und dann, das habt ihr wahrscheinlich erkannt, Musik aus dem Jahr 2012. Swindle, Toddler T und Sam Frank mit Need to Know. Und jetzt machen wir weiter mit Gom und DJ Lag. Von dem hören wir das Southside Mixtape.

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Und mit dieser wunderbaren Melodie beginnt meine heutige Abschiedsmoderation. Alle 14 Tage, immer in den ungeraden Wochen, gibt es hier Back to the Basics auf Byte FM am Donnerstag um 21 Uhr. Ich habe es schon gesagt, die Musik

die wir jetzt gerade gehört haben, ist aus dem Southside Mixtape von DJ Lag aus Durban in Südafrika. Den habe ich mal live erlebt in Toronto. Super DJ auf jeden Fall, den würde ich gerne auch mal in Hamburg erleben. Wir haben vier Stücke gehört, zunächst What the Fuck oder WTF, wofür immer das auch stehen mag. Dann Beast, dann zusammen mit Nova Boy den Detroit Rave und gerade eben mit Stagnator das Stück RSVP. Tja, und wie geht's hier weiter bei Byte FM? Wenn ihr die Erstausstrahlung hört, Donnerstag um 21 Uhr, dann folgt die Sendung mit freundlichen Grüßen. Am Mikrofon Nils Lagoda, Untertitel heute Hopfen und Malz. Und wenn ihr die Wiederholung hört, Freitag früh um 5, dann folgt die vierte Wand mit Konstantin Unwohl. Mich hört ihr wieder in 14 Tagen am Donnerstag um 21 Uhr, immer in den ungeraden Kalenderwochen. Würde mich freuen, wenn ihr dann wieder dabei seid. Schreibt gerne auch mal einen Kommentar in die Kommentarspalte. Zumindest wenn ihr Freund oder Freundin von Byte FM seid, dann sollte das kein Problem sein. Und ja, bis zum nächsten Mal. Macht's gut.

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0: Mit freundlichen Grüßen heißt die Sendung. Mein Name ist Nils Lagoda. Los geht's.

0: Okay, einigermaßen doll mal wieder eingestiegen hier in diese Sendung. Die Sendung heißt mit freundlichen Grüßen. Ich heiße Nils Lagoda und ich habe für die nächste Stunde ein bisschen Musik für euch mitgebracht. Und der gerade gehörte Track, der kommt von einer Dortmunder Rap-Crew mit dem Namen Patina Records. Die haben vor kurzem ein Tape veröffentlicht, das da heißt Alle hassen Patina. Ist eine sehr unterhaltsame Crew. Wollten ihr Tape eigentlich Playboy-Innen nennen, haben dann Angst bekommen, dass sie von Hugh Hefner von Playboy verklagt werden und haben es spontan nochmal umbenannt. Deswegen jetzt Alle hassen Patina, das und eine Deluxe-Version davon ist draußen. Und der Track, den ihr gerade gehört habt, der heißt Bengal. Los. Und eine ähnlich unterhaltsame Rap-Crew, allerdings nicht aus Dortmund, sondern aus Hamburg, das ist die Banger-Fabrik hier, die aktuelle Single Axe und Leggings. Schön, dass ihr dabei seid.
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0: gibt so ein paar Acts, RapperInnen und Rap-Crews, die fast schon so ein bisschen ein Abo abgeschlossen haben, wenn sie eine neue Single veröffentlichen, dass sie hier in der Sendung gespielt werden. Das liegt aber nicht daran, dass ich irgendwelche Deals mit denen abgeschlossen hätte, sondern vielmehr daran, dass sie einfach konstant gute Musik veröffentlichen, und dazu zählt absolut auch die Banger-Fabrik, die wir gerade gehört haben. Mit dem aktuellen Track Axe und Leggings, und das sehe auch nicht nur ich so, sondern auch viele andere. Vor kurzem hat die Banger-Fabrik nämlich eine Tour angekündigt und ein paar der Städte, unter anderem Hamburg, 900 Leute im Übel und Gefährlich, war in kürzester Zeit ausverkauft. Dieser folgende Act, der jetzt kommt, der konnte noch nicht so richtig ein Abo abschließen wegen seiner guten Tracks. Der hat nämlich schlichtweg noch gar nicht so viele veröffentlicht. Es gibt, ich glaube, zwei. Einer davon ist dieser hier.
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0: Das ist ein Rapper namens Flelix. Richtig gehört, nicht Felix, sondern Flelix. Und der Track hier, der heißt Geld lang.

Angenehm Gaga, der Track von Flelix. Geldlang heißt der zweite Track, den er bisher veröffentlicht hat. Bin gespannt, in welche Richtung das künstlerisch so weitergehen wird. Hier in der Sendung jedenfalls geht's weiter mit Musik aus Wien. Donna Savage ist das dritte.

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Donna Savage war das dritte der Track, produziert von Brank Sinatra. Donna Savage, eine Rapperin aus Wien. Dieser Track schon ein bisschen älter. Mittlerweile hat sie ein Debütalbum angekündigt, wird auch Ende des Jahres auf Tour gehen. Und ich bin sehr gespannt, was da noch kommt. Auch in dieser Sendung kommt noch mehr Musik von Donna Savage. Aber erstmal kommen wir zu einer anderen Rapperin, die ebenfalls, zumindest aus Hamburger Perspektive gesprochen, aus dem südlichen deutschsprachigen Raum stammt. Und zwar ist das eine Rapperin aus der Schweiz, aus Basel. Vatlaney heißt sie, Pressure heißt der Track.

0: Aus Basel kommt diese Rapperin. Vetlaney heißt sie, Pressure heißt der Track. Ihr hört mit freundlichen Grüßen auf BeitFM. Mein Name ist Nils Lagoda und ich war mir in der letzten Zeit länger bis relativ kurzfristig vor der Sendung nicht sicher, was ich eigentlich so machen würde. Hab dann so ein paar Neuerscheinungen irgendwie zusammensortiert, die ich gut fand. Ein paar davon haben wir hier schon gehört. Und dann bin ich mal wieder auf Musik gestoßen aus vorpandemischen Zeiten sozusagen. Knapp allerdings und teilweise auch noch Anfang der Pandemie, also 2019, 2020. Da gab es im deutschen Rap für mich zumindest zwei sehr interessante Akteure, die da aufgetreten sind. Und das hat mich so ein bisschen zurückversetzt in das Gefühl, das ich damals hatte. Und einer dieser Tracks, der kommt von Pascha Nim. Wahrscheinlich kennt ihr den, der heißt Shababs Botten.
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Und da sind wir mittendrin im 2019er Flashback hier mit Pascha Nim, Shabab Spotten. Und ein weiterer Rap-Akteur, der da aufgekommen ist, das ist Simba. Der ja immer noch auch unterwegs ist, Pascha Nim natürlich ebenso. Simba damals noch ein bisschen mehr, wohlwollend würde ich sagen, ein bisschen mehr Gaga unterwegs, als er es heute ist. Das hört man unter anderem auf seinen früheren Veröffentlichungen, wie zum Beispiel diesem Track hier, der nur eine Minute lang ist ungefähr und der PS2 heißt.

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1: Mittlerweile auch schon 7 Jahre alte Track PS2 von Simba. Gefällt mir vor allem wegen der Adlibs ganz gut. Adlibs, das sind diese kleinen zwischengerufenen Aussagen. Ich habe hier mal ein Beispiel mitgebracht, dieses Nerf, was er da reinruft. Vielleicht habt ihr es gehört, ich habe es hier nochmal vorbereitet. Ich habe das hier auf so einem Pad, was ein bisschen unverschämt zu viel Spaß macht abzuspielen. Also dieses hier meine ich. Es wird vielleicht klar, das war ein Adlib aus PS2 von Simba und wir hören noch ein bisschen mehr Musik von ihm. Das hier ist der Track Block Party.
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1: Also das kann einem jetzt gefallen oder nicht gefallen, aber es ist schon so.
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1: Dass das ein ziemlich eigener Style war und finde ich auch eigentlich immer noch ist. Simba war das aus Berlin. Block Party, der Track. Das Intro habe ich unterschlagen.
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1: Vielleicht erklärt sich daran noch ein bisschen, was ich vorhin mit Gaga meinte. So, wir haben noch eine letzte von den alten Singles von Simba und dann noch ein Track aus 2019 und dann, für alle, die nicht so Hip-Hop-affin sind, kommt auch noch ein bisschen was anderes, wird es auch noch ein bisschen ruhiger, aber erstmal bleiben wir im Simba-Vibe hier mit dem Track Maxi King.

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1: Wir sind immer noch mitten im Jahr 2019. Maxi King ist das von Simba. Und wenn man über das Jahr 2019 im deutschen Rap spricht, dann darf eigentlich ein Name nicht fehlen, das ist OG Kimo. Der hat 2019 nämlich sein Debütalbum Geist veröffentlicht und schlägt deutlich ernsthaftere Töne an, als das hier Simba vielleicht gemacht hat. Also eine ganz andere Schiene. Und ich will mich nicht so in Superlativen verlieren und irgendwie sagen, dass OG Kimo jetzt den Straßenrap damals neu erfunden hätte. Aber ihr merkt es vielleicht, es ist mir zumindest in den Sinn gekommen, das zu sagen. Ob er das jetzt dann wirklich gemacht hat, weiß ich nicht. Aber er hat schon, möchte ich sagen, eine neue Klangfarbe in den Straßenrap gebracht. Zusammen natürlich vor allem mit seinem Haus- und Hofproduzenten Funkvater Frank. Und das hier ist einer der ruhigeren Tracks vom Album Geist. Was hier gesampelt wird, das hören wir gleich auch noch, aber erstmal der Track, das hier ist OG Kimo mit Nebel.
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bin jedes Mal aufs Neue begeistert von diesem Trio, dem Moses-Jofi-Trio, das vor kurzem nicht zu Unrecht den Deutschen Jazzpreis verliehen bekommen hat für sein Debütalbum MYT, das ist im vergangenen Jahr erschienen. Und dieser Track, den wir gerade gehört haben, der ist zusammen mit Mulai entstanden und kommt von einer neuen EP, die Ende Mai veröffentlicht wird. Die EP heißt Chasing Light und dieser Track, den wir gerade gehört haben, der heißt Nothing to Lose. Und das hier im Hintergrund, das sind sozusagen Störgeräusche. Gewünschte allerdings, die kommen aus einem Track, der kommt von Steph FM Greyhound heißt der. Das sind so Geräusche, die entstehen, wenn man sein Gitarrenkabel anfasst.

Das ist Musik von Steph FM. Greyhound heißt der Track. Ihr hört mit freundlichen Grüßen auf Byte FM. Und wenn wir gerade schon so bei sehr entspannten Sounds sind, dann gibt's einen, den ich euch hier nicht vorenthalten möchte. Den ihr aber wahrscheinlich auch kennt, wenn ihr regelmäßig Byte FM hört. Und zwar ist das Tom Hessler, der Musik macht unter dem Namen Der Assistent. Ich bin in der Szene, in der er unterwegs ist, nicht besonders bewandert. Ich würde mich trotzdem zu der Aussage versteigen, es gibt nicht so viel in Deutschland, was so klingt wie er. Da erscheint bald auch eine neue Sammlung an Songs. Unter dem Namen Ultramarin erscheinen 8 neue Songs von Der Assistent. Das Ganze wird veröffentlicht Mitte Juni. Und das hier ist der erste Track, den man daraus hören kann. Der heißt Mann am Telefon, Der Assistent von seiner kommenden Veröffentlichung Ultramarin.

Großartig, der Mann am Telefon, ein Song von Der Assistent von der kommenden Veröffentlichung Ultramarin. Mitte Juni ist es soweit. Und damit wechseln wir so langsam aber sicher wieder zurück in den Hip-Hop und kommen nochmal zu Simba, den wir vorhin schon mit ein paar Tracks aus dem Jahr 2019 gehört haben, jetzt allerdings eine der aktuellen Singles, die hier heißt Dickes Fell, das ist Simba.

0: Auch dieser Rapper steht mit einem neuen Tape in den Startlöchern. Briefe aus Berlin heißt es. Simba ist das, der Track heißt Dickes Fell, Simba aus Berlin. Und von Berlin geht's jetzt nach Stuttgart. Zu einer tollen Formation, die ich vor kurzem erst entdeckt habe. Sie heißen Junge Arbeiter und in dem folgenden Track, der auch Stuttgart heißt, kommt so ein bisschen Lokalpatriotismus durch. Ich weiß nicht so richtig, was ich davon halten soll, dass sie ausgerechnet den CDU-Oberbürgermeister von Stuttgart hier gesampelt haben, wenn auch es ja tatsächlich ganz witzig ist, Stuttgart als das deutsche San Francisco zu bezeichnen. So jedenfalls hier klingen die Jungen Arbeiter.
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Eine kleine Anspielung natürlich auf den VfB Stuttgart, wo diese beiden Spieler im Zentrum spielen. Kleine Zeile für alle Fußball-Nerds. Die jungen Arbeiter waren das. Auf diesem Wahnsinnsbeat Stuttgart heißt der Track. Und wenn wir gerade eh schon bei Arbeit sind, dann darf eine neue Single von Ebbo nicht fehlen, die nämlich genauso heißt, allerdings mit Y geschrieben. Arbeit ist das.

toller Track von Ebbo. Arbeit heißt der hier mit freundlichen Grüßen. Lohnt sich da mal ein bisschen genauer hinzuhören. Und mit den ernsthafteren Tönen war es das aber vorerst hier in der Sendung. Wir kommen nämlich nochmal zurück zu Donna Savage aus Wien. Das hier ist der Track Crush.

Schon ein bisschen älterer Track, macht immer noch Spaß, heißt Crush, kommt von Donna Savage, produziert von Frank Sinatra. Traditionell hier zum Abschluss der Sendung wird es ein bisschen tanzbarer. Und so auch mit dem folgenden Track nochmal Donna Savage, diesmal produziert von Sky Farmer, Belügen nur Cops heißt er.

Hypnogypno Cops heißt der Track, kommt von Donna Savage aus Wien und wir wechseln rüber zu einem sehr expliziten Track. Interessanterweise produziert von Kitschkrieg, die so bekannt geworden sind für die Produktion von Trettmann, also eher minimalistischen, eher kleinen, eher zumindest mal oberflächlich tiefgründigen Produktionen. Und dieser folgende Track, der ist ein bisschen ein Gegenentwurf dazu, den ich aber auch sehr witzig finde. Der kommt von Kitschkrieg, wie gesagt, zusammen mit Baran Kok. Sehr expliziter Rapper, merkt man doch schon am Titel dieser Track, der heißt Big Dick Energy.

Da sind wir rübergewechselt von Baran Kok und Kitschkrieg zu Blade und Drunken Masters. Work heißt der Track. Vorletzter Track hier in der Sendung. 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Der letzte Track, den habe ich entdeckt durch euch, durch eine Person von euch, dank eines Kommentars, der sich darüber gefreut hat, dass dieser Track hier, Fortet im Tony Romera Remix Baby, in Caramba mit Klaus 4 gespielt wurde. Das wurde positiv kommentiert, dann habe ich mal nachgeschaut, was war das denn für ein Track und habe herausgefunden, dass eben genau dieser gefällt mir sehr gut. Vielen Dank also an die Person, die den Kommentar geschrieben hat, natürlich vielen Dank auch an Klaus 4, Caramba jeden Freitag um 18 Uhr. Mein Name ist Nils Laguda. Diese Sendung, die heißt mit freundlichen Grüßen. Ich wünsche euch beste Unterhaltung im weiteren Programm und das hier ist Baby von Fortet im Tony Romera Remix.

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0: 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Es ist 23 Uhr.
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was man gerade von John Mellencamp in seiner Ansage zum Farm Aid Konzert 2025 in Minnesota gehört hat, das könnte man ganz ähnlich auch ab dem 4. Juni bis in den Herbst 2026 auf diversen Bühnen in USA wiederhören können, wenn Bob Dylan nämlich seine Rough and Rowdy Ways Tournee weiter fortsetzt. Dylan ist auch mit 85 nicht nur immer noch da, er ist immer noch unterwegs. Hallo und willkommen im Kramladen mit Volker Rebell und mit einem Special zum 85. Geburtstag von Bob Dylan. Ein Special, weil diesmal ausnahmsweise das Manuskript und die Musikauswahl nicht von mir stammt, sondern von einem treuen Hörer und Dylan-Bewunderer seit jungen Jahren. Viele kennen und schätzen Bob Dylan ihr Leben lang. In den Konzerten seiner Never-Ending-Tour sitzt meist ergrautes Publikum und auch der Verfasser dieses Skripts, nennen wir ihn Uwe. Wie auch andere Verehrer sagt auch er, Bob sei ein Freund fürs Leben oder ein lebenslanger Begleiter. Uwe ist der Autor des Essays, das mir in leicht redigierter Form als Manuskript der folgenden Sendung zum 85. Geburtstag von Bob Dylan dient. Er ist pensionierter Hochschullehrer, hat ein Leben mit Bob Dylan geteilt und blickt als Soziologe zurück auf sein eigenes Leben mit Bob. Er kennt, mag und spielt seine Songs, hat sie selbst bei allen möglichen Gelegenheiten gesungen und kann immer noch viele der Songtexte auswendig. Einen großen Bruder wie Bob hätte er immer gerne gehabt. Schon in früher Jugend begann er, sich intensiv mit dem Werk von Bob Dylan auseinanderzusetzen. Heute im Rückblick merkt man, wie sehr er als Soziologe gewohnt ist, sich darin nicht mit einfachen Antworten und Erklärungen zufrieden zu geben. Erzählen wir also seine Geschichte, die Story von Bob und Uwe. Als Intro dient aber eine andere Geschichte. Here comes the story of the Hurricane.

Im November 1975 erschien der Dylan-Song Hurricane, der den Rassismus in der amerikanischen Polizei und Justiz schonungslos aufdeckte und benannte. Soweit das Intro. Hier folgt nun die Story von Bob und Uwe. Erstes Kapitel: Dylan als Leitstern. Über Dylan ist oft gesagt und geschrieben worden, er sei das Sprachrohr einer Generation. Wenn das stimmt, fragt sich Uwe, was hat Dylan für ihn ausgesprochen und in ihm angesprochen? Und umgekehrt, wenn Dylan sozusagen als Sprachrohr auf Sendung war, wann war Uwe auf Empfang und warum? Wann und wie hat er Bob Dylan überhaupt kennengelernt? Und für was waren seine Songs so wichtig? Warum hat er so große und dauerhafte Resonanz bei ihm gefunden? Bei näherer Betrachtung sind es eigentlich nur 3 bis 4 Jahre, die für Bob Dylan prägend waren und die meisten seiner treuen Fans damals prägten. Die Songs der Jahre 1962 bis 1965. Mitte der 1960er Jahre war Bob Dylan keine 25 Jahre alt, Uwe kaum 18. Zwischen den beiden liegen also gerade mal 7 Jahre. Uwe mag mitten in der Pubertät gewesen sein, Dylan schon eine Etappe weiter, und zwar in der etwas größer angelegten Phase, die man heute eher Adoleszenz nennt. Wichtige Schritte hatte Bob bereits vollzogen. Größere Auftritte auf Folkfestivals wie in Newport auf Rhode Island hatten ihn in den USA seit 1963 bereits weit über lokale Folkclubs hinaus bekannt gemacht und eine immer größere Anhängerschaft beschert. Die Schonfrist eines Jahres, die ihm seine Eltern für seinen Wunsch, Berufsmusiker zu werden, gewährt hatten, war längst erfolgreich abgelaufen. Uwe war dagegen noch grün hinter den Ohren, Schüler im Übergang zur Oberstufe mit geschulterter Gitarre, die er zu spielen lernte.

Die erste Hälfte der 1960er Jahre, das war eine aufregende Zeit. Man schaute beunruhigt über den Atlantik. Es waren die Jahre des atomaren Aufrüstens der Supermächte USA und UdSSR, der Rassendiskriminierung und der großen Proteste der Friedensbewegung, der Ermordung des amerikanischen Präsidenten John F. Kennedy. Die Kriegsängste von Uwes Generation, das waren die Tschernobyl-Albträume der Generation seiner Kinder und sind die Klimakrisenängste der jetzigen Generation. Und Songs in ihrer zuspitzenden und überschaubaren Kürze und Zeitlosigkeit sind eben eine gute sozialisierende Stütze in diesem Alter. Diese bewegten Zeiten beschäftigten auch Uwe zutiefst. Er war mitten in dieser schwierigen und zugleich schönen Zeit der Orientierung, der Unsicherheiten, der ersten Liebe und Urteile. Ihn beschäftigte, was richtig und falsch, gut und schlecht ist. Kurz, er war voll in der Pubertät. In ihm ging manch Öffentliches und Privates durcheinander. Die Welt da draußen schien in größtmöglichem Aufruhr. Mitte des Jahrzehnts, 1965, wurde in einem kalifornischen Tonstudio, überhastet, ein Song aufgenommen, der eigentlich nur als B-Seite vorgesehen war. Er fasste diese Endzeitstimmung als Vorabend des Weltuntergangs bedrückend zusammen und war von einem Dylan-Song inspiriert, hieß Eve of Destruction, Vorabend der Zerstörung. Er wurde von Barry McGuire mit donnernder Stimme gesungen und wurde damals ein Nummer-1-Hit.

Zwei Jahre vor Eve of Destruction hörte Uwe Bob Dylan zum ersten Mal auf einem Konzertmitschnitt von 1963. Das war noch im traditionellen Folkstil, hieß You Play Boys and Play Girls und kam als schlichtes Lied zum Mitsingen daher. Aber das hatte es in sich. Aufgenommen war es auf dem berühmten Folkfestival in Newport 1963 und sein Ton schepperte leicht. Das Lied karikierte und verdammte Figuren der amerikanischen Massenkultur und weitere ungeliebte Erscheinungen. Uwe war sofort hingerissen, wie scharf und schlicht zugleich hier Kritik geübt wurde. Dylan sang gemeinsam mit dem längst etablierten Folksänger Pete Seeger. Der war die Leitfigur der Sing-Out-Hefte und der Sing-Out-Bewegung in den USA, Dylans Förderer in der ersten Phase und begleitete ihn mit seinem kristallklaren Gesang und auf seinem fünfseitigen Banjo, ein Sound, der Uwe immer noch direkt unter die Haut geht. Der Song klagte all diejenigen an, die in ihr Leben hineinregierten und verbat sich entschieden Einmischung für immer. You playboy and playgirls ain't gonna run my world. Not now or no other time. Ihr Playboys und Playgirls, ihr werdet meine Welt nicht beherrschen, weder jetzt noch sonst wann. Das einhämmernde, einfache Grundmuster hätte den fliegenden Liederblättern einer Broadside Ballad des 18. und 19. Jahrhunderts entstammen können. Es klang alt und neu zugleich, was wohl generell ein Merkmal guter, zeitloser Songs ist. Uwe lauschte gebannt dem Aufruf der nächsten Verse, all denjenigen aufzukündigen, die mit atomwaffensicheren Schutzräumen handelten, all denjenigen, die im rassistischen Mob die Lynchopfer verlachten und all denjenigen, die leichtfertig dem Krieg das Wort redeten oder Rote wie Schwarze hassten. You fallout shelter sellers can't get in my door. Ihr Verkäufer von Atombunkern kommt mir nicht durch meine Tür. Das Gelächter des Lynchmobs wird mir nichts mehr anhaben. Ihr wahnsinnigen Kriegshetzer, ihr werdet mir nicht den Weg weisen. Ihr Kommunistenjäger und Rassenhasser, ihr werdet hier nicht lange bleiben.

Uwes Kenntnisse in der angloamerikanischen Folkmusik reichten aus, um zu verstehen, was in diesem Song lag, so harmlos er zunächst daherzukommen schien. Ab jetzt wirkte der Name Dylan wie ein Signal, das ihn sofort und genau hinhören ließ. Dylan spielte nun in kurzer Folge noch weitere solche folkartigen Protestlieder ein, die zum Teil ihre Live-Premiere beim Newport Folk Festival feierten. Wie es so vielen anderen seiner Generation auch ging, war Uwe von diesem Protestsänger Bob voll eingenommen. Und der produzierte jetzt in rascher Folge Songs wie »The Times They Are A-Changing« oder »With God On Our Side«. Wenig später, 1965, war Uwe dann von den elektrifizierten Rockversionen wie »Subterranean Homesick Blues« noch mehr begeistert. Es war die Schaffensphase von Dylans wohl kraftvollsten und überzeugendsten Songs. Kapitel 2 in der Story von Bob und Uwe, Dylan, der Protestsänger. Für Uwe stand der Name Dylan für den Inbegriff des Protestsängers. Er verband damit den geballten Widerstand gegen bedrohliches und verlogenes, einengendes und überlebtes in der Gesellschaft. Dafür stand die Verachtung von Playboys und Playgirls. Die Verse luden zum Identifizieren ein. Der frühe Dylan hielt der Gesellschaft Nordamerikas den Spiegel vor. Er brandmarkte ihren Rassenhass und ihre Segregation, die Ausgrenzung und Rassentrennung, zum Beispiel in den sogenannten Jim Crow-Gesetzen. Er prangerte die Folgen der atomaren Bedrohung durch die hochgerüsteten Supermächte an oder das falsche Leben und die Bigotterie seiner Landsleute. Er war eindeutig und parteiisch. Das kann man besonders gut finden, wenn man selbst leicht auf Krawall gebürstet ist, aber solche Gefühle sonst nicht herauslässt. Nicht gerade untypisch für Jungen in der Pubertät. »With God on Our Side« ist solch ein lupenreines Protestlied, ein Zeugnis seiner Zeit. Die Melodie war wieder wie ein Folksong und der Text im Sinn eines Antikriegsliedes der damaligen Friedensbewegung. Noch schärfte Dylan die eindeutigen Aussagen seiner Lieder. Hier waren es folgende: »Traue niemandem, der im Namen Gottes Krieg führt, Massenmorde oder Verrat begeht.« Der Refrain hämmert immer wieder den Zweifel an Gott auf unserer Seite ein. Im letzten Refrain wird daraus ein Generalzweifel. Wenn Gott auf unserer Seite wäre, würde er den nächsten Krieg schon jetzt beenden? Der Inhalt der Strophen ist schnell erzählt. Der Sänger berichtet von seiner allmählichen Ernüchterung. Er hadert mit denjenigen, die Gott für sich und ihr Handeln in Anspruch nehmen. Weder sei sein Name wichtig noch sein Alter, beginnt er doch sanft und bescheiden. Vielmehr ging es um das gottesgläubige Land der US-Amerikaner, das Gott auf seiner Seite wähnte. Dann kommt er zur Sache, und zwar heftig. Es folgen in den Strophen insgesamt 7 historische Beispiele. Die Verbrechen an den amerikanischen Ureinwohnern, der spanisch-amerikanische wie der amerikanische Bürgerkrieg, der Hass auf das Feindbild Russland im Kalten Krieg, auch die Vernichtung von 6 Millionen Juden durch Deutsche lässt Dylan hier nicht aus. Er endet mit der Anspielung auf den Verrat an Jesus durch Judas Iskariot. Ironisch-sarkastisch fragt Dylan, ob der denn wohl auch Gott auf seiner Seite gehabt hätte?

Der Song lässt die damaligen existenziellen Unsicherheiten wie die Kuba-Krise und atomare Risiken im Hintergrund. Lediglich in der vorletzten Strophe brechen sie hervor. If fire we're forced to, then fire we must. Jetzt haben wir Waffen aus chemischem Staub. Wenn wir zum Feuern gezwungen sind, dann müssen wir feuern. Dylan breitet im Song zunächst eine einzige, umfassende Skepsis gegenüber der Religion in ihrem Gebrauch der Mächtigen aus, indem er uns eine Tour de force durch die Geschichte der Menschheit und ihrer Kriege und Vernichtungsaktionen zumutet. Die Frage, wer oder was bedroht unser Leben, wendet Dylan darin vor allem gegen die allzu Gottesgläubigen, die im Namen Gottes Schreckliches begehen. Die Drastik eines Protestes mischt Dylan hier mit deutlichen Tönen des Zweifels und den lässt er in bittere Ironie münden. Wahrhaftigkeit und Skepsis werden Stilmittel seines Protests. So gern Dylan einerseits die Bildwelten der Bibel nutzt, so sehr ließ er die Zweifel an einem praktizierten Christentum nicht aus, das Gott immer auf seiner Seite zu wissen glaubte. So kundig Dylan mit christlichen Bildern und Gleichnissen der Bibel hantierte, so sehr hinterfragte er grundsätzlich das Gottesverständnis. Dylan ordnet sich hier noch der Friedensbewegung zu. Zudem zeigt er sich auch als Bibelskeptiker, zumindest als Zweifler an denen, die für sich beanspruchen, im Einklang und Sinne Gottes zu töten oder Verrat zu begehen. Musikalisch nutzte Bob für seine Lieder des starken Protests überhaupt immer noch das Gewand und die Formen der Folksong-Tradition, hier die Melodie der irischen Ballade »One Morning in May«. Der Titel seines zweiten Albums »The Freewheelin' Bob Dylan« wurde deshalb ins Deutsche zurückgegeben.

Dummheit und Widerwärtigkeit zu singen. Die Sänger wandten sich meist zunächst an ihre Zuhörer, die sie erstmal zusammenriefen: Kommt her, all ihr Leute. Dylan hatte seine Jugend damit verbracht, solche Come All You Lieder zu singen und zu sammeln. Lieder wie The Times They Are Changing seien ihm deshalb wie von alleine aus der Feder geflossen, sagte er in seiner Dankesrede für die Music Care Ehrung bei der Grammy-Verleihung 2015. In seinen Worten: Ich habe viele Kommt alle zusammen Lieder gesungen, davon gibt es jede Menge. Wenn du all diese Kommt alle zusammen Lieder ständig singst, dann schreibst du irgendwann: Kommt alle herbei, ihr Menschen, wo immer ihr auch seid. Gebt zu, dass das Wasser um euch herum gestiegen ist. Akzeptiert, dass ihr bald bis auf die Haut durchnässt sein werdet. Wenn euch eure Zeit wert ist, gerettet zu werden, fangt besser an zu schwimmen. Sonst geht ihr unter wie ein Stein. Die Zeiten ändern sich. Er zitiert hier die erste Strophe seines berühmten Songs The Times They Are A-Changin'.

The Times, They Are A-Changing, wurde wohl das bekannteste Protestlied, das Dylan je aufgenommen hat. Speziell dieses Lied brachte ihm vermutlich den Ruf des Sprachrohrs einer ganzen Generation ein, die in den 60er Jahren heranwuchs und mit dieser Welt, die sie vorfand, nicht einverstanden sein konnte und wollte. Heute würde man sagen, der Song ging sogleich viral. The Times, They Are A-Changing handelt, was typisch für einen Protestsong ist, von Macht und Herrschaft. Es ging um Fragen wie, wer oder was bestimmt uns und über uns? Er agitierte bewusst. Dylan hatte den Song

er später sagte, als Song with a Purpose, mit einer klaren Absicht geschrieben. Er rief zu Veränderung und zu Aufbruch auf. Melodie, Darbietungsform und Songtext sind aus dem gleichen Holz wie all die anderen Come All You Folk Songs. Der deutsche Dylan-Kenner und Literaturwissenschaftler Heinrich Detering sah darin wirkungsvoll zwei Dinge verknüpft: zeitkritische Präzision und visionäre Unschärfe. Uwe sieht in dem Song heute noch die schlichte, aber geniale Zeitdiagnose von einer bedrohlich werdenden Welt, verdichtet in Bildern und Aufforderungen zum Handeln. Die vier Strophen des Songs richten Aufrufe an die Adressaten, Schriftsteller und Kritiker, Senatoren und Kongressmitglieder, Mütter und Väter. Für alle sei es höchste Zeit zu handeln und ihren jeweiligen Beitrag zur Umkehr zu leisten. Alle sollen gleichermaßen die notwendige Zeitenwende herbeiführen. Seine visionäre Wirkmächtigkeit bezog und bezieht der Text immer noch aus dem eindringlichen Bild der Sintflut, eines weltweit ansteigenden Wassers, also aus dem archetypischen Bild der biblischen Flut, vor der sich alle retten und handeln müssen, um nicht unterzugehen. Im Stile von Cassandra nutzt Dylan das biblische Bild als Warn- und Weckruf. Nun gehören heute solche Weckrufe zum Alltag. Der heutige Appell zu einer Zeitenwende, den wir 60 Jahre später aus Politikermund hören, verblasst jedoch gegenüber dem damals so eindringlichen Bild der realen Drohung einer Sintflut. Dylans moralischer Appell aus den 1960er Jahren ließ sich aus heutiger Sicht denn auch getrost interpretieren als ökologische Hellsichtigkeit, mit der er schon damals das Bild der Sintflut benutzte, um die Dringlichkeit einer gesellschaftlichen Transformation heraufzubeschwören. Warum? Weil uns buchstäblich das Wasser zum Halse steigt, wie es Christoph Stählin für eine deutsche Version von Christoph und Michael in den 1960er Jahren übersetzte. Heute muss man sich aber wohl fragen, gibt es angesichts des steigenden Meeresspiegels ein eindringlicheres Bild als dieses biblische Motiv?

biblische Geschichten beeindruckten Uwe schon damals. Dylan schienen die mächtigen biblischen Figuren, Bilder und Geschichten, vor allem aus dem Alten Testament, ebenso zu faszinieren. Zum Beispiel die Aufforderung zum Sohnesopfer, Turmbau und Sprachverwirrung zu Babel, die Arche Noah und die große Flut, der Tanz um das goldene Kalb und Moses auf dem Berg. All dies regte Uwes Fantasie an, was wohl dahinter steckt, an Menschlichem und allzu Menschlichem, und wirkt für ihn bis heute nach. Auf die Mächtigkeit solcher stark durchwirkten, packenden biblischen Erzählungen traf Uwe denn auch wieder in einem der ersten Lieder von Bob, die er nach You Playboys and Playgirls hörte. Der Song hieß A Hard Rain's a Gonna Fall von 1963. Sollte man das übersetzen mit Ein schwerer Regen? Nein, das wäre viel zu harmlos und träfe den grausamen Inhalt nicht, fand Uwe damals. Er hielt eine ganz andere, radikale Sofortinterpretation parat. Mit dem schweren Regen war der atomare Fallout gemeint. Heute weiß er, dass eine solche Interpretation umstritten ist. Und auch Dylan soll sich bereits 1963 dagegen ausgesprochen haben. Aber wer kann bei Dylans meist vieldeutigen Songtexten schon sicher sein? Ein Vater befragt hier seinen Sohn, was er erlebt habe. Uwes Deutung geht so: Es müsse Gott der Vater sein, der hier seinen Sohn bei dessen Rückkehr von der Erde nach der atomaren Katastrophe befragt. Und er fragt ihn besorgt aus, wie es denn nun genau auf der Erde sei, was er gesehen, gehört und wen er getroffen habe und was er zu tun gedenke. Diesem Frage-Antwort-Schema folgen die Strophen des Liedes. Das Zeugnis von den Verhältnissen auf der Erde, das der Sohn hier dem Vater Vers für Vers gibt, ist niederschmetternd. Es traf Uwes damaliges Grundgefühl großer Unsicherheit und Gefahr zutiefst. Von einer Welt als Abgrund in einer Zeit der atomaren Auf- und Höchstrüstung, die auf einen Showdown und letztlich auf atomaren Fallout zuzulaufen schien. Diese unmittelbare Resonanz wunderte Uwe damals wie heute nicht. Denn damals schien mit Händen greifbar, dass uns die Welt um die Ohren fliegen könnte. Das konnten wir täglich in den Zeitungen lesen. Der Song entstand auf dem Höhepunkt des Kalten Krieges Anfang der 1960er Jahre, als die beiden Weltmächte USA und UdSSR auf dem Höhepunkt des Wettrüstens waren. Die USA hatten in der Türkei Atomwaffen stationiert, die UdSSR antwortete mit Stationierung in Kuba. Mit diesem Grundgefühl größter Verunsicherung hörte Uwe das Lied zum ersten Mal 1963. Als Dylan es im New Yorker Gaslight Café 1962 erstmals spielte, mag er bereits wie ein Seismograf diese Bedrohungsstimmung der Zeit und Generation tatsächlich erspürt und künstlerisch zum Thema gemacht und verarbeitet haben. Was wäre, wenn uns die Welt tatsächlich um die Ohren flöge? Der Song schien Uwe genau das drastisch und grausam auszumalen.

Anfangszeilen und Aufbau des Songs A Hard Rain's Gonna Fall stammen aus dem nordenglischen Border Country Folk Song Lord Rundell. Er war in ganz Europa verbreitet und ebenso in den USA in verschiedensten Versionen. In allen geht es um den Dialog eines besorgten Elternteils mit seinem Kind. Immer berichtet das befragte Kind, was das Leben mit ihm gemacht, ihm angetan habe. Man kann dieses Erzählmuster auch verstehen als Inbegriff der Tradition, des Erzählens und des Romans, wie schon in der Odyssee. Ein Mensch geht in die Welt und nach seiner Rückkehr berichtet er, was ihm geschah. Hier, fand Uwe, wird diese Erzählung in eine biblische Dimension gerückt, die ihresgleichen sucht. In wuchtigen, peitschenden Wortkaskaden zeichnet der Song sofort das ungeheuerliche Bild einer Welt der Apokalypse. Musikalisch fast wie eine Litanei werfen die Antworten des Sohnes von Strophe zu Strophe den Hörer von einer in die nächste Katastrophe. Endzeitatmosphäre, brennender Körper, Neugeborene unter Wölfen, Sprecher mit gebrochenen Zungen, Blut tropft überall. Nichts ist richtig oder kann versöhnen in dieser Welt, aus der berichtet wird, alles rätselhaft, alles grausam. Karl Weißner übersetzte 1975 unter anderem: Ein neugeborenes Baby umgeben von Wölfen, einen Highway aus Diamanten, auf dem niemand zu sehen war, einen Zweig, von dem kohlschwarze Bluttropfen fielen. Ich sah ein Zimmer voll Männer mit blutigen Hämmern, eine kalkweiße Leiter überflutet mit Wasser. Ich sah 10.000 Redner mit gebrochenen Zungen, sah Gewehre und Schwerter in den Händen von Kindern.

Die bedrohlichen Schilderungen des Sohnes fassten Uwes damalige bedrückte Stimmung in schreckliche Bilder. Das war also Dylans Kunst. Und das war Teil 1 des Essays »Die Story von Bob und Uwe«, verfasst von Uwe Jens Walter, vorgelesen von Volker Rebell. Fortsetzung folgt. Und das war dann auch der erste Teil der Dylan-Ehrung im Kramladen, Überschrift »Er ist noch immer unterwegs« auf seiner Neverending Tour. Bob Dylan zum 85. Geburtstag.

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3: Ich bin David Riemer. Bei Flügen aus Deutschland wird ab Juli weniger Ticketsteuer fällig. Der Bundestag hat am Abend eine Gesetzesänderung beschlossen. Dadurch sinkt die Abgabe je nach Strecke um einen Betrag zwischen 2,50 Euro und 11,40 Euro pro Flug.
4: Der Luftverkehr in Deutschland stagniert. Die Luftverkehrsbranche sieht dafür in der Ticketsteuer zusammen mit ebenfalls stark gestiegenen Gebühren für Passagierkontrollen und Flugsicherungen einen Hauptgrund. Für sie ist die aktuelle Absenkung aber nur ein notwendiger erster Schritt gegen bestehende Wettbewerbsnachteile. Bei den Passagieren ankommen dürfte die Steuersenkung. Der Preisvorteil könnte aber beispielsweise durch steigende Kerosingebühren schnell wieder zunichte gemacht werden. Aus Berlin Dirk Zeitler.
3: Bei einem Cyberangriff auf einen externen Dienstleister deutscher Kliniken sind Daten zehntausender Patientinnen und Patienten gestohlen worden. Allein die Uniklinik Köln meldet rund 30.000 Betroffene. In Baden-Württemberg wurden Daten von mehr als 72.000 Personen der Unikliniken Freiburg, Ulm, Heidelberg und Tübingen erbeutet. Gestohlen wurden etwa Namen, Geburtsdaten und Adressen, teils auch Rechnungsdaten mit Hinweisen auf Diagnosen und Behandlungen. Die Kliniken betonen, Patientenversorgung und klinische Systeme waren zu keinem Zeitpunkt betroffen. Jeder vierte Verbraucher in Deutschland hat Chatbots wie ChatGPT schon um finanziellen Rat gebeten. Das zeigt eine Umfrage des Digitalverbandes Bitkom. Demnach sehen 56% KI bei Geldanlagen, Finanzplanung oder Kreditberatung als Chance, 40% als Risiko.
5: Die Umfrage macht deutlich, wie offen viele Verbraucher inzwischen für künstliche Intelligenz sind und wie hartnäckig zugleich die Vorbehalte bleiben. Bitkom-Präsident Wintergerst verweist darauf, dass Finanzen eine Vertrauensfrage sind und Anwendungen daher transparent, sicher und nachvollziehbar sein müssen. Beim Online-Banking ist die Digitalisierung längst Alltag. 84% nutzen digitale Angebote, meist per Smartphone-App. Thomas Bleskin, Nachrichtenredaktion.
3: Zum Handball. Der SC Magdeburg hat seinen ersten Meistermatchball genutzt und den vierten gesamtdeutschen Titelgewinn vorzeitig perfekt gemacht. Der souveräne Tabellenführer der Bundesliga gewann das Topspiel gegen Verfolger SG Flensburg-Handewitt in letzter Sekunde mit 31:30. Dadurch ist Magdeburg an den letzten drei Spieltagen von den Verfolgern nicht mehr einzuholen. Zum Wetter die aktuelle Vorhersage des Deutschen Wetterdienstes. Die Temperaturen fallen heute Nacht auf Werte zwischen 11 und 5 Grad. Dazu gibt es im Norden und Nordosten einige Wolken, es bleibt aber meist trocken. Tagsüber ziehen dann in der Nordosthälfte auch einige Quellwolken auf. Ansonsten gibt es Sonne satt bei 21 bis 28 Grad maximal. Am Oberrhein sind sogar 30 Grad möglich.
0: Das waren die Nachrichten.

Willkommen bei einer neuen Ausgabe von Taxi Nights. Mein Name ist Ingo Sänger und ihr hört natürlich Byte FM und wir fangen heute an mit dem wunderbaren Ripperton aus der Schweiz mit dem Stück Sirens. Das ist der Ambient Clouds Mix.

0: Ihr hört Byte FM, ihr hört Taxi Nights und nach 3,5 Minuten Ambient gehen wir wie immer bei Taxi Nights nach Südafrika und zwar zu einem neuen Stück von Lazarus Man zusammen mit Sito Mova, nennt sich Soft Surf auf Mood Family.
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Ihr seid immer noch bei Taxi Nights und hört Byte FM. Das Stück soeben war von Gusto Jazz aus Johannesburg mit dem Stück Late in August auf Hausgrund Records. Und davor, ziemlich unverkennbar, Mr. Fingers aka Larry Heard von seinem wunderbaren neuen Album, das Stück Barn Dance auf seinem eigenen Label Alleviated Records. Weiter geht's mit Graham Deep mit dem Stück Milk of the Poppy.

Dieser Titel hier soeben war wahrscheinlich der beste in dieser Taxi-Night-Sendung auf Byte FM. Das Stück hieß Auf Wiedersehen und stammt von Introbeats. Introbeats aus Südafrika lebt in Berlin. Davor nochmal Mr. Fingers, und zwar ein Remix von ihm, von dem Stück Crossed Lines von Hercules and Love Affair, auch großartig, wie eben alles von Mr. Fingers, also Larry Heard. Davor Hyperphonic und Salvador mit dem Stück No Pressure auf Stay True Sounds. Und da kann man sich drauf freuen, morgen erscheint ein neues Album von Hyperphonic auf Stay True Sounds. Das wird bestimmt toll, da wird es bestimmt in der nächsten Sendung auch noch ein Stück geben. Jetzt geht's weiter mit C.L. Assad mit dem Stück Set Me Free auf dem schwedischen Label Local Talk.

ziemlich jazzy, ziemlich deep hier heute bei Taxi Nights auf Byte FM. Das soeben war Fred Everything mit Ed Jazz und Ernesto mit dem Stück Line in the Sand auf dem Label von Fred Everything, Lazy Days Recordings. Davor ein neues Stück von Jimster, Out and About auf seinem Label Free Range Records. Davor Damn Swindle featuring Hayley Supreme mit dem Stück Not Enough und dem Two Soul Fusion Remix. Two Soul Fusion sind Louis Vega und Josh Milan. Josh Milan von Blaze auf Heist Recordings und das ist Teil einer ganz tollen Compilation und da lohnt sich eigentlich jedes Stück. Weiter geht's mit SLXM Soul. Weiß nicht, wie das ausgesprochen wird. Das ist interessant eigentlich. Ist bestimmt eine tolle Abkürzung. Mit dem Stück Lead the Way featuring Lexina auf Soul Quest Records.

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Wien mit dem Stück Whatever There Was auf Chorus Records und das war ein Remix von Dave Decay, der Rave Decay Mix. Davor Manu Letaf mit DJ Kotze, Real You Know, natürlich toll, auf Mav Records. Mav ist wieder da, super, von Manu Letaf das Label. Davor Orlando Vaughn mit dem Stück Numb Denial im Afraid of the Pain Mix auf Compact Records. Weiter geht's mit Golden Hour in dem Stück Accidental Magic auf Rummel Records.

Dieses Stück hier von PDQB gibt es jetzt im Remix von Roman Flügel, wie immer super. Das Stück heißt Voluptuousness aus Synaptic Cliffs. Davor Massimiliano Pagliara mit dem Stück Cool Breeze auf Fono Voyere Records. Weiter geht's mit Ed und dem Stück Lamarazzotto auf Joy Department.

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2: Das Mixtape der HörerInnen auf BYTE.FM mit Henning Tudor Kasbohm und heute wird's tragisch, das ist das Thema. Und eine Tragödie kommt niemals allein. Tschüss.